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1: Mit Martina Steidl, guten Morgen. Die Paketsteuer sorgt weiter für Ärger. Der Handelsverband hat nun sogar eine Beschwerde bei der EU-Kommission eingebracht, berichtet Geschäftsführer Rainer Will.
2: Ja, der Handelsverband sieht erhebliche Verstöße gegen EU-Recht, vor allem gegen die Warenverkehrsfreiheit, und ersucht eben die Europäische Kommission, diese österreichische Paketsteuer zu prüfen und dagegen ein Vertragsverletzungsverfahren einzuleiten.
1: Große Versandhändler wie Zalando, Amazon oder auch Shop-Apotheke müssen seit 1. Oktober 2,40 Euro pro Paket zahlen. Mehrkosten, die zum Großteil an die Kunden weitergereicht werden. Rund 30 heimische Banken waren gestern Nachmittag von einem Systemausfall betroffen. Kundinnen und Kunden haben weder mit Karte bezahlen können, noch online Geld überweisen. Betroffen waren die Hypo oder die Volksbanken sowie die Bank 99. Auslöser war ein Stromausfall rund um die Mittagszeit im Großraum Innsbruck. Hier steht der Server eines Softwareanbieters, mit dem viele Banken zusammenarbeiten. Am Abend war die Störung wieder behoben. Nach der gescheiterten Hinrichtung der Amerikanerin Krista Pike ist die 50-Jährige wieder bei Bewusstsein und ansprechbar. Das berichten ihre Anwälte. Nach 2 Giftspritzen liegt sie aber immer noch auf der Intensivstation. Ihre Prognose ist unklar. Pike ist dennoch mit Handschellen und Fußfesseln an das Krankenhausbett gefesselt. Der Nobelpreis-Vergabereigen geht weiter. Die Königlich-Schwedische Akademie der Wissenschaften gibt heute bekannt, wer den Nobelpreis für Chemie bekommt. Die Auszeichnung ist mit rund 1 Million Euro dotiert. Übergeben wird der Preis dann traditionell am 10. Dezember, dem Todestag des Stifters Alfred Nobel.
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3: Einen wunderschönen guten Morgen. Heute am Mittwoch, den 7. Oktober, teilen wir gemeinsam die Woche und teilen wir die Frühsendung miteinander. Jetzt geht's gleich rockig los, nämlich mit Volkstirol. I am a rolling stone in the bag at home. Perfekt. Und dann gibt's gleich den Blick aufs Wetter und auf den Verkehr. Schönen guten Morgen.

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1: Kommen wir nun zum Wetter für Österreich.
2: Vielerorts beginnt der heutige Mittwoch mit Nebel oder Hochnebel, etwa im Klagenfurter Becken. Im Laufe des Vormittags setzt sich dann aber überall die Sonne durch. Wolken bleiben die Ausnahme, die werden erst am Abend mehr und es ist auch weiter sehr warm für Oktober mit Tageshöchstwerten zwischen 18 und 26 Grad. Am wärmsten ist es bei viel Sonne im Osten. Morgen müssen wir uns dann auf einen Wetterumschwung einstellen.
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3: Es ist kurz nach 6 Uhr und aktuell melden wir keine lang andauernden Verkehrsbehinderungen oder Staus. Kommen Sie gut an Ihr Ziel.

Das Miss-Ebner-Trio, lass das Fest beginnen. Ja, lassen Sie uns zurückschauen ins Jahr 1806. Da gab es eine frühe Kopiertechnik. Ralph Wedgwood heißt er, erhält ein Patent für einen Apparat, mit dem sie Schriftstücke vervielfältigen lassen. Ein bemerkenswerter Vorläufer späterer Kopiertechniken. Jetzt geht's los. Für die reiße mir die Haxen aus. Die fetzigen Tiroler.

Millionärin wird gesucht. Nicht nur Marco Spiegel sucht diese Millionärin. Die suchen wir doch alle. Heute ist übrigens der 280. Tag des Jahres. Es bleiben noch 85 Tage bis zum Jahresende. Aber jetzt lassen wir mal die Sonne aufgehen über'n Meer mit Gerd Steinbecker.

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Das war ein wunderbares Hit-Medley von Alex Reichinger. Sonnenwend ist dran, auf Ohrenhacks, ja, da steht sich's nicht gut. Und dann gibt's das Tageshoroskop für heute.

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1: Willkommen zum ersten Teil des Tageshoroskops für den 7. Oktober. Wir beginnen mit den Steinböcken und die sollten heute nicht jedes Problem sofort lösen wollen. Manches klärt sich mit etwas Abstand fast von selbst. Die Wassermänner haben heute ein gutes Gespür für kommende Veränderungen. Nutzen Sie die Gelegenheit, einen neuen Weg einzuschlagen. Die Fische dürfen ihrer Fantasie mehr Raum geben. Kreative Gedanken bringen Farbe in einen eher sachlichen Alltag. Auch zwischenmenschlich lohnt sich ein liebevoller Ton. Die Widder treffen heute auf jemanden, der genauso entschlossen ist wie Sie selbst. Machen Sie daraus keinen Wettkampf. Gemeinsam lässt sich deutlich mehr bewegen. Die Stiere können eine finanzielle oder organisatorische Frage geschickt regeln. Bleiben Sie bei größeren Ausgaben trotzdem zurückhaltend. Und die Zwillinge, die brauchen geistige Bewegung und interessante Gespräche. Ein neues Thema fesselt ihre Aufmerksamkeit länger als erwartet. Vertiefen Sie sich ruhig einmal darin. Jetzt kommt Urlaubsreif von den Pfundskerlen und danach folgt der zweite Teil des heutigen Tageshoroskops.

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1: Den zweiten Teil beginnen wir wie gewohnt mit den Krebsen und die sollten heute deutlicher zeigen, was ihnen wichtig ist. Stilles Hoffen führt nicht immer zum gewünschten Ergebnis. Klare Worte schaffen Nähe und Verständnis. Die Löwen müssen nicht laut auftreten, um Eindruck zu hinterlassen. Ihre ruhige Souveränität verschafft ihnen Respekt. Die Jungfrauen entdecken eine Möglichkeit, sich den Alltag wesentlich einfacher zu machen. Verabschieden Sie sich von einem unnötig komplizierten Ablauf. Die Wagen genießen derzeit eine besonders starke persönliche Ausstrahlung. Nutzen Sie den Tag für eigene Wünsche statt für endlose Kompromisse. Die Skorpione spüren, dass im Hintergrund eine wichtige Entwicklung läuft. Drängen Sie noch nicht auf eine Entscheidung. Geduld verschafft Ihnen die bessere Ausgangsposition. Und zuletzt die Schützen, die möchten heute möglichst wenig Stillstand erleben. Ein neuer Plan weckt sofort Ihren Unternehmungsgeist. Achten Sie nur darauf, sich nicht schon wieder zu viel vorzunehmen. Das war das Tageshoroskop für den 7. Oktober. Ich hoffe, Ihres war ein gutes.

0: Einen wunderschönen guten Morgen. Ich hoffe, Sie haben einen Kaffee zur Hand. Ich habe mir schon wieder einen gemacht. Jetzt kommt David Blabensteiner, übrigens Komponist, Texter, Arrangeur, Sänger, Multiinstrumentalist und Sieger der Musikcasting-Show Herz von Österreich. Und bei uns singt er jetzt Weil ich war's.
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1: Ja, gleich ist sie am Ende, die erste Stunde. Guten Morgen mit Radio VM1, heute am Mittwoch, den 7. Oktober. Aber gleich geht's weiter nach den Nachrichten. Um kurz nach 7 bin ich wieder für Sie da. Und in der nächsten Stunde gibt's nicht nur die beste Musik hier auf Radio VM1, auch der Mondkalender für heute wird präsentiert. Also bis gleich nach den Nachrichten.

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1: Mit Martina Steidl, guten Morgen. Die teils gewalttätigen Schülerproteste in Frankreich haben ein neues Ausmaß erreicht. Fast eine 500.000 Menschen haben sich gestern an Kundgebungen im ganzen Land beteiligt. Die Schülerinnen und Schüler verlangen unter anderem mehr Lehrer, kleinere Klassen, kürzere Schultage und auch eine bessere Ausstattung der maroden Schulen. Präsident Macron hat gestern Abend noch eine Krisensitzung einberufen, um über die Proteste zu beraten. Die Paketsteuer ist ein wirtschaftspolitischer Irrläufer, der jede Bestellung für die Konsumenten verteuert. Scharfe Kritik, die vom Handelsverband kommt, der nun auch eine Beschwerde bei der EU-Kommission eingereicht hat, weil die Paketsteuer gegen EU-Recht verstößt, sagt Handelsverband-Geschäftsführer Rainer Will.
2: Die Bundesregierung hat völlig übersehen, dass rund 4.000 Klein- und Mittelunternehmen, die schützenswerten KMU, Familienunternehmen aus allen Regionen Österreichs, eben auch über Amazon verkaufen, als Tor zur Welt hin zu den Kundinnen und Kunden. Und die können sich's nicht einfach leisten, diese 2,40 Euro an die Kundinnen und Kunden weiterzugeben.
1: Die Kommission ist nun aufgefordert, die Steuer zu überprüfen. Große Versandhändler wie Zalando, Amazon oder auch Shop Apotheke müssen seit 1. Oktober 2,40 Euro pro Paket zahlen. Mehr Kosten, die zum Großteil an die Kunden weitergereicht werden. Neuerliches Erdbeben bei Hall in Tirol. Die Erschütterungen der Stärke 3,7 haben zahlreiche Menschen gespürt und gemeldet. Wenige Minuten später hat der Erdbebendienst noch ein Nachbeben der Stärke 1,9 registriert. Seit August wurden in Tirol schon 18 Beben wahrgenommen. Große Emotionen bei Lionel Messis letztem Spiel für die argentinische Fußballnationalmannschaft. Fans haben gesungen und gejubelt, ein Feuerwerk hat den Abschluss des 3:0-Siegs im Freundschaftsspiel gegen Benin gebildet. Messi selbst hat bei seiner Abschiedsgala einen Treffer per Elfmeter und die Vorlagen für die beiden anderen Tore beigesteuert. Damit ist für den 39-Jährigen eine 21-jährige Länderspielkarriere zu Ende gegangen.
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3: Einen schönen guten Morgen heute am 7. Oktober. Es ist ein Mittwoch, teilen wir die Woche gemeinsam. Jetzt gehen wir noch ein bisschen Haihupfen. Nein, die Hallodris aus dem Zillertal gehen das. Und danach gibt's den Blick aufs Wetter und auf den Verkehr.

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1: Kommen wir nun zum Wetter für Österreich.
2: Vielerorts beginnt der heutige Mittwoch mit Nebel oder Hochnebel, etwa im Klagenfurter Becken. Im Laufe des Vormittags setzt sich dann aber überall die Sonne durch. Wolken bleiben die Ausnahme, die werden erst am Abend mehr und es ist auch weiter sehr warm für Oktober mit Tageshöchstwerten zwischen 18 und 26 Grad. Am wärmsten ist es bei viel Sonne im Osten. Morgen müssen wir uns dann auf einen Wetterumschwung einstellen.
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3: Es ist kurz nach 7 Uhr und im Moment sind uns keine größeren Verkehrsbehinderungen gemeldet. Wir wünschen eine gute Fahrt.

Die Schürzenjäger mit Heimatgefühl in Guten Morgen mit Radio VM1 heute am 7. Oktober. Und am 7. Oktober, ganz gut passend zum Mondkalender, der gleich kommt, hat Galileo Galilei zum ersten Mal die vier großen Jupitermonde, die heute als Io, Europa, Ganymed und Callisto bekannt sind, beobachtet. Ja, aber bevor es jetzt zum Mondkalender geht, gibt's noch die Lungauer mit Monika Außenig.

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1: Willkommen zum Mondkalender für den 7. Oktober. Am heutigen Mittwoch begleitet uns ein abnehmender Mond im Zeichen der Jungfrau. Im traditionellen Mondkalender gelten Jungfrautage als gute Gelegenheit, Ordnung zu schaffen und liegengebliebene Arbeiten zu erledigen. Also vielleicht genau der richtige Zeitpunkt, um einmal eine Schublade auszumisten, Unterlagen zu sortieren oder zu Hause gründlich aufzuräumen. Der abnehmende Mond steht dabei ganz allgemein für Loslassen und Reduzieren. Auch im Garten können deshalb Pflege, Aufräum- und Rückschnittarbeiten gut in diese Zeit passen. Und wer es etwas ruhiger angehen möchte, der Tag eignet sich nach der traditionellen Mondlehre auch dazu, sich von Dingen zu trennen, die man eigentlich schon lange nicht mehr braucht. Also heute lieber Ordnung ins Bestehende bringen, anstatt sich gleich das nächste große Projekt vornehmen.

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Volksrock hin. Guten Morgen mit Radio VM1. Da geht's richtig zur Sache. Welttag der menschenwürdigen Arbeit. Der wird jedes Jahr am 7. Oktober gefeiert. Er wurde 2008 zum ersten Mal weltweit begangen und im Mittelpunkt stehen unter anderem faire und angemessene Löhne, sichere und gesunde Arbeitsbedingungen, Schutz der Arbeitnehmerrechte, soziale Absicherung, Vereinigungsfreiheit und das Recht auf gewerkschaftliche Organisation und ein Ende von Zwangs- und Kinderarbeit. Ja, ganz schön wichtig, dieser Tag. Jetzt geht's zum Arlberg. Die Arlberger Spitzbuben sind dran mit Tiroler Land. Schönen guten Morgen.

In ist, wer drin ist, Alexandra Schmidt, heute am Mittwoch, den 7. Oktober in Guten Morgen mit Radio VM1. Ja, heute geht es ein bisschen astronomisch zu, nämlich am 7. Oktober gab es erstmals Bilder von der Rückseite des Mondes und das war Luna 3. Eine automatische Kamera machte insgesamt 29 Aufnahmen von der Rückseite des Mondes. Die Sonde konnte die Bilder anschließend per Funk zur Erde übertragen und die Aufnahmen waren technisch noch sehr grobkörnig, zeigten aber erstmals große Teile der Mondrückseite. Ja, jetzt geht's zünftig zu wieder, mein steirische und ich, Tiroler Herz.

Melanie Bayer, teil diesen Moment mit mir. Und Fashion Rock sagt darauf, ich möchte den Moment für immer behalten. Schönen guten Morgen.

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1: Das war die zweite Stunde. Guten Morgen mit Radio VM1. Ich hoffe, sie hat Ihnen gefallen. In der nächsten geht's natürlich weiter. Da gibt's wieder die beste Musik hier auf Radio VM1 und der Alltagstipp natürlich und auch die Reise, die kulinarische Reise mit Radio VM1, sprich Ihr Rezept für die Mittagspause. Also bis gleich nach den Nachrichten.

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1: Mit Martina Steidl, guten Morgen. Diese Geschichte sorgt seit Tagen für Gesprächsstoff. Die gescheiterte Hinrichtung von Christa Pike im US-Bundesstaat Tennessee. Die 50-Jährige hat ja 2 Giftspritzen überlebt. Sie ist nun wieder bei Bewusstsein, berichten ihre Anwälte, mir von Michael Scheder.
2: Christa Pike ist ansprechbar, heißt es, liegt aber weiter auf der Intensivstation und ist trotz ihrer schweren Verletzungen an den Armen mit Handschellen gefesselt und an das Bett gekettet. Die 50-Jährige sollte vergangenen Mittwoch hingerichtet werden, als erste Frau seit knapp 200 Jahren. Pike hat aber 2 Giftspritzen überlebt und wurde in ein Krankenhaus gebracht. Bis wann und ob sie wieder ganz gesund wird, lässt sich nicht sagen. Ihre Anwälte haben einmal mehr gefordert, die Todesstrafe in lebenslange Haft umzuwandeln.
1: Die genaue Ursache für die gescheiterte Hinrichtung ist weiterhin unklar. Pike soll als 18-Jährige eine 19 Jahre alte Bekannte getötet haben. Die teils gewalttätigen Schülerproteste in Frankreich haben ein neues Ausmaß erreicht. Fast 500.000 Menschen haben sich gestern an Kundgebungen im ganzen Land beteiligt. Die Schülerinnen und Schüler verlangen unter anderem mehr Lehrer, kleinere Klassen, kürzere Schultage und auch eine bessere Ausstattung der maroden Schulen. Präsident Macron hat gestern Abend noch eine Krisensitzung einberufen, um über die Proteste zu beraten. Die FPÖ muss Außenministerin Meindl-Reisinger erneut 3.000 Euro Entschädigung zahlen. Die Freiheitlichen hatten behauptet, sie würde mit Geldkoffern in die Ukraine reisen, um Steuergeld zu übergeben. Diese Aussage muss die FPÖ auch öffentlich richtigstellen. Bereits Ende September waren die Blauen deswegen zu 3.000 Euro Entschädigung verurteilt worden. Nach 28 Jahren und mehr als 50.000 Kilometern Wanderung ist ein britischer Abenteurer in seine Heimat zurückgekehrt. Der 57-Jährige hat zum Abschluss seiner Tour von Südamerika aus rund um die Welt noch schwimmend den Ärmelkanal gemeistert. Der frühere Fallschirmspringer wurde von Freunden und Angehörigen empfangen. Insgesamt haben ihn Visaprobleme, die Finanzkrise von 2008 und die Corona-Pandemie etwa 14 seiner 28 Jahre gekostet, die er unterwegs war.
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3: Einen schönen guten Morgen. 8 Uhr ist es bereits vorbei. Wir haben Mittwoch, 7. Oktober und ich habe heute schon reingeschaut in mein Spiegelbild und Romana Schmatt singt uns das jetzt und danach gibt's den Informationsservice mit Radio VM1, also der Blick aufs Wetter und auf den Verkehr in Österreich.

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1: Kommen wir nun zum Wetter für Österreich.
2: Viel Sonne noch am heutigen Mittwoch, nur ein paar Wolken lassen sich blicken. Stellenweise ist es aber bis in den Vormittag hinein nebelig. Am Nachmittag werden die Wolken von Vorarlberg bis Kärnten zeitweise schon dichter. Für Oktober ist es weiter sehr warm, die Temperaturen erreichen tagsüber 18 bis 26 Grad. Morgen Donnerstag sind im Osten noch Sonnenfenster dabei. Von Westen her gibt es dagegen schon in der Früh Wolken und stellenweise Regen.
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3: Es ist kurz nach 8 Uhr und auf den Straßen herrscht aktuell freie Fahrt ohne wesentliche Zeitverluste. Gute Fahrt und passen Sie auf sich auf.

Einen schönen guten Morgen. Charlene war das. Seit wann hast du es gewusst? Ja, gleich gibt's den Alltagstipp hier auf Radio VM1, aber vorher noch die jungen fidelen Davantalern und die singen vor ihrem Tal und das nennen sie ein Paradies. Lavantal, du Paradies.

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1: Im Oktober sorgen kühle Nächte und feuchte Herbstluft jetzt am Morgen wieder öfter für beschlagene Autoscheiben. Wer schnell freie Sicht haben möchte, sollte nicht nur die Heizung einschalten, sondern auch die Klimaanlage dazu nehmen. Sie entzieht der Luft Feuchtigkeit und lässt die Scheiben deutlich schneller frei werden. Stellen Sie außerdem die Lüftung direkt auf die Frontscheibe und schalten Sie die Umluft aus, damit trockene Frischluft ins Auto kommt. Ein sauberes Mikrofasertuch im Handschuhfach ist zusätzlich praktisch. Dann starten Sie auch an feuchten Oktobermorgen mit klarer Sicht.
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Da geht's richtig schottisch zu schottisch, Man vom Dachstein Express. Ja, gleich geht's jetzt auf die kulinarische Reise mit Radio VM1 und ich kann so viel dazu sagen. Es gibt einen steirischen Krautstrudel mit Erdäpfel und Sauerrahm-Dip. Aber vorher gibt's noch Wilfried mit Zivui Zivui. Also bis gleich.

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1: Zur Wochenmitte kommt eine fleischlose Spezialität auf den Tisch. Eine Spezialität aus der schönen Steiermark, und zwar einen steirischen Krautstrudel mit Erdäpfel und Sauerrahmdip. Dazu benötigen Sie Strudelteig, Weißkraut, Erdäpfel, Zwiebeln, Kümmel, Butter, Sauerrahm, Schnittlauch, Salz und Pfeffer. Kochen Sie die Erdäpfel weich, lassen Sie sie auskühlen und schneiden Sie sie in kleine Stücke. Dünsten Sie fein geschnittene Zwiebeln und Kraut in Butter an und würzen Sie alles mit Kümmel. Und natürlich Salz und Pfeffer. Vermengen Sie das Kraut mit den Erdäpfeln und verteilen Sie die Masse auf dem Strudelteig. Rollen Sie dann den Strudel ein, bestreichen Sie ihn mit etwas Butter und backen Sie ihn goldbraun. Für den Dip verrühren Sie Sauerrahm mit Schnittlauch und etwas Salz und Pfeffer. Servieren Sie ihn dann zum warmen Strudel. Ich sag Mahlzeit.
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Wir Alpenrosen von den Dolomiten, die Ladiner. 8.37 Uhr ist es heute am Tag der Badewanne. Ja, der ist heute an diesem besonderen Aktionstag. Geht es darum, sich Zeit für Entspannung und Erholung in der Badewanne zu nehmen. Man kann beispielsweise ein Schaumbad genießen, Musik hören, ein Buch lesen oder Kerzen anzünden. Ganz romantisch. Die Badewanne hat eine lange Geschichte. Schon in der Antike badeten die Menschen regelmäßig. Besonders bekannt ist die Badekultur der Römer. Im 19. Jahrhundert wurde Badewanne auch in privaten Haushalten immer beliebter. Der Tag der Badewanne ist allerdings kein offizieller Feiertag, das wussten Sie, sondern ein eher ungewöhnlicher und humorvoller Aktionstag, der dazu einlädt, sich eine kleine Auszeit vom Alltag zu gönnen. Also das Motto heute: Wassermarsch, abtauchen und den Alltag wegspülen. Jetzt gibt's ein wunderbares Duett von Adriana Dominik Ofner und es heißt Wildes Herz, 8.38 Uhr.

0: wohlbekanntester Titel von den fidelen Mölltalern. 8.45 Uhr, ja, da wird's Zeit, nach vorne zu schauen, zu den Heimatgrüßen. Ja, und da ist heute der Kalli Lenz dran. Und wir tauchen heute wieder einmal in unsere Vergangenheit ein, sogar sehr tief, denn wir besuchen die Sundfixlhöhle in Kainach bei Voitsberg. Diese Region in der Weststeiermark ist ja bekannt als Bergbaugebiet, aber in dieser Höhle ist nicht Kohle, sondern etwas ganz anderes abgebaut worden. Kalli Lenz, du weißt mehr und du bist schon vor Ort.
1: Ja, ich bin schon vor Ort und ich muss sagen, diese Sundfixlhöhle ist gar nicht so leicht zu finden. Man fährt da von Kainach relativ hoch auf und man muss genau schauen, wo die Tafeln stehen. Was wird abgebaut oder wurde abgebaut? Nein, nicht Kohle, sondern Schleifsteine. Und der Herr Bürgermeister höchstpersönlich wird uns jetzt schon verraten, wofür diese Steine verwendet worden sind.
2: Naja, die Schleifsteine sind vor allem natürlich zum Schärfen von Werkzeugen verwendet worden. Die Mühlsteine sind früher natürlich in den Mühlen verwendet worden und natürlich hat es viele andere Gegenstände gegeben, die aus diesen Steinen eben hergestellt wurden.
1: Sehr interessant und ich habe da jetzt schon gesehen, es gibt sogar ein eigenes Bestellbuch für Schleifsteine. Alles weitere dann in den Heimatgrüßen.
0: Ja, Kalli Lenz wird heute also für uns ein wenig zum Höhlenmenschen, wenn er ab 11 Uhr die Sundfixlhöhle in Kainach bei Voitsberg besucht. Und Kalli, schön warm anziehen, gell?

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1: Radio VM1. 8:57 Uhr. Auch diese Stunde ist fast zu Ende. Die Zillertaler, das Zillertaler Bergecho hat noch Platz. Unser Echo pfeift über den Berg und nach den Nachrichten bin ich dann wieder für Sie bereit.

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1: Mit Martina Steidl, guten Morgen. Grünen-Chefin Leonore Gewessler drängt einmal mehr auf Erbschaftssteuern. Die Superreichen müssten endlich einen Beitrag leisten. Sie fordert
2: ein Modell, das einen Freibetrag von 1 Million Euro hat. Das heißt, nur wer über 1 Million Euro erbt, zahlt für alles, was über dieser Million liegt, eine Abgabe. Je höher das Erbe wird, desto höher auch dieser Beitrag. Aber wer ein Haus zum Wohnen erbt oder einen Betrieb oder Landwirtschaft übernimmt, der bekommt dafür großzügige Ausnahmen. Weil es geht hier in unserem Modell um das mehr oder weniger reichste Prozent, das eine reichste Prozent der Menschen in unserem Land.
1: Gleichzeitig macht sie auch enttäuschten SPÖ-Wählern ein Angebot. Während die SPÖ mit sich selbst beschäftigt sei, würden die Grünen hart für eine weltoffene, faire Politik arbeiten. 3 Jahre ist der Angriff der Terrororganisation Hamas auf Israel her. In Israel gibt es mehrere Gedenkveranstaltungen. Das Land hat auch vor versuchten Anschlägen auf Israelis im Ausland und Juden weltweit gewarnt. Die israelische Armee ist in höchster Alarmbereitschaft. Bei dem Angriff hatten damals Hamas-Kämpfer und ihre Verbündeten mehr als 1200 Menschen getötet und etwa 250 weitere als Geiseln in den Gazastreifen verschleppt. Diese Geschichte sorgt seit Tagen für Gesprächsstoff. Die gescheiterte Hinrichtung von Christa Pike im US-Bundesstaat Tennessee. Die 50-Jährige hat ja 2 Giftspritzen überlebt. Nun ist sie wieder bei Bewusstsein. Trotz ihrer schweren Verletzungen an den Armen ist Pike mit Handschellen gefesselt und an das Bett im Krankenhaus gekettet. Ihre Anwälte haben einmal mehr gefordert, die Todesstrafe in lebenslange Haft umzuwandeln. Büchermenschen zieht es dieser Tage wieder in Massen nach Frankfurt. Die Buchmesse ist eröffnet. In den ersten 2 Tagen für Fachbesucher. Ab Freitag ist dann jeder willkommen, der gerne liest. Insgesamt werden erneut mehr als 200.000 Besucher erwartet. Auf 10 Bühnen sind mehr als 1.000 Sprecher zu erleben. Zudem gibt es Erlebniswelten für Krimi-, Podcast- oder Comicfans. Gastland ist heuer Tschechien.
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3: Genau so starten wir in den Vormittag. 9.02 Uhr ist es mittlerweile und wir starten mit Reinhard Fenrich und Neider und danach der Blick aufs Wetter und auf den Verkehr.

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1: Kommen wir nun zum Wetter für Österreich.
2: Viel Sonne noch am heutigen Mittwoch, nur ein paar Wolken lassen sich blicken. Stellenweise ist es aber bis in den Vormittag hinein nebelig. Am Nachmittag werden die Wolken von Vorarlberg bis Kärnten zeitweise schon dichter. Für Oktober ist es weiter sehr warm, die Temperaturen erreichen tagsüber 18 bis 26 Grad. Morgen Donnerstag sind im Osten noch Sonnenfenster dabei. Von Westen her gibt es dagegen schon in der Früh Wolken und stellenweise Regen.
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3: Aktuell kommt es zu einigen Verzögerungen in Salzburg. Auf der B311 in Richtung Zell am See gibt es einen Stau zwischen St. Johann Nord in St. Johann im Pongau und der Kreuzung nach Grafenhof sowie einen weiteren Stau in Richtung Bischofshofen zwischen Lend und Schwarzach West. In beiden Fällen ist die Ursache eine zu hohe Verkehrsbelastung. Ortskundigen Autofahrern wird geraten, das Gebiet weiträumig zu umfahren. Rechnen Sie mit längeren Fahrzeiten in all diesen Bereichen. Wir wünschen eine sichere Fahrt.

Gefährlich schön, ja, das ist auch die nächste Interpretin, Natalie Holzner, die Schlagerqueen aus der Steiermark, wie es so schön heißt. Und ihr neuer Titel, der ist Gold wert und heißt auch so. Und danach gibt's die Bauernregel hier auf Radio VM1, 9:11 Uhr.

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1: Die Bauernregel für Mittwoch, 7. Oktober lautet: Ist der Oktober nass und kühl, mild der Winter werden will. Ja, ich glaube nicht, dass er so nass und kühl war. Zumindest heute auch nicht. 9.15 Uhr ist es. Beste Freund sind dran von Cola und Schnute.

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Ja, sind wir froh, dass wir die Feuerwehr haben. 9.27 Uhr. Bevor wir jetzt hören, wer heute seinen Namenstag feiert, ja, da geht's noch auf die Berg. Wir sind am liebsten in die Berg, und zwar die Alpenrebellen.

0: Wer hat heute Namenstag?
1: Heute am 7. Oktober feiern Georg, Gerold, Juri, Justine, Marc, Markus, Rosa ihren Namenstag. Und wir gratulieren ganz herzlich hier von Radio VM1 mit den Baggerburm und zwei rehbraune Augen. 9:31 Uhr genau.

Ja, bei mir ist alles in Butter. 9.38 Uhr von der Meierin jetzt zu Philipp Käßler. Wir zunwend und danach gibt's das unnütze Wissen hier auf Radio VM1 und das wird, ja, lustig, kann man sagen.

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1: Ja, wie schon gesagt, es ist ein bisschen lustig. Und zwar, Heringe können mit Hilfe von Gasen aus ihrem Verdauungstrakt miteinander kommunizieren. Ja, Heringe sprechen durch Furzen, heißt das. Sie nehmen dabei kurze, hochfrequente Geräusche wahr, die entstehen, wenn Gas über den After abgegeben wird. Die Fische geben die Töne vor allem nachts in Gruppen ab. Forschende vermuten, dass die Geräusche unter anderem dazu dienen, den Kontakt innerhalb eines Heringschwarms aufrecht zu erhalten. Ja, die Geräusche sind für den Menschen normalerweise nicht hörbar, können aber mit speziellen Unterwassermikrofonen aufgezeichnet werden. Ja, das wäre was, wenn der Mensch das auch machen würde. 9.43 Uhr. Vielleicht klingt es dann Holderatata.

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1: Ja, 9.56 Uhr, die Frühsendung für heute, 7. Oktober, neigt sich schon dem Ende zu. Ab 10 Uhr kommt David Traumüller, der wird Ihre Musikwünsche erfüllen, wenn Sie anrufen unter 013 3x6 und 5x7. Hinterlassen Sie eine Sprachnachricht mit Ihrem Musikwunsch und David wird ihn in dieser Stunde noch spielen. Danach geht's zu den Heimatgrüßen mit Kali Lenz, da geht's tief unter die Erde, in die Sunfixl-Höhle und danach begleitet sie Nadja Heiseler ja durch das Mittagsmenü. Ich sage auf Wiederhören, bis morgen.

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1: Mit Martina Steidl. Es ist bald wieder soweit. In der Nacht auf Sonntag, den 25. Oktober, stellen wir wieder die Uhren um eine Stunde zurück. Seit Jahren schon wird in der EU darüber diskutiert, die Zeitumstellung abzuschaffen. Bis Ende des Jahres will die EU-Kommission nun eine neue Studie dazu vorlegen. Michael Schäder.
2: Das Europäische Parlament hat schon 2019 das Aus der Zeitumstellung beschlossen. Seitdem liegt es an den Mitgliedstaaten zu entscheiden, ob sie die Sommer- oder die Winterzeit auf Dauer behalten wollen. Die neue Studie soll die Länder dabei unterstützen, eine Entscheidung zu treffen. In Umfragen sprechen sich viele Menschen für die Sommerzeit aus, weil sie es schätzen, dass es nach Feierabend oder Schulschluss länger hell ist. Weniger Schlaf und in der Folge eine schlechtere Leistung bei der Arbeit oder in der Schule sprechen aber dagegen, meinen Forscher.
1: Auch die Zeitumstellung selbst zu verschieben wäre eine Idee. Spanische Wissenschaftler halten etwa das erste Aprilwochenende für einen besseren Zeitpunkt als den letzten Sonntag im März, um dann Anfang Oktober wieder umzustellen. Mehr als 60.000 Schülerinnen und Schüler haben heuer die Sommerschule besucht. Knapp 15.600 waren dazu sogar verpflichtet. Viele haben allerdings geschwänzt, wie die Bildungsdirektionen melden. Rund 7%, etwa 1.100 Kinder und Jugendliche. Die meisten Schwänzer hat es in Wien gegeben, gefolgt von Oberösterreich und der Steiermark. In diesen Bundesländern waren auch die meisten Kinder verpflichtend angemeldet. Grünen-Chefin Leonore Gewessler drängt einmal mehr auf Erbschaftssteuern. Die Superreichen müssten endlich einen Beitrag leisten, heißt es. Die Grünen wollen, dass Erbschaften über 1 Million Euro besteuert werden. Je höher die Erbschaft, desto mehr Steuern sollen anfallen. Gleichzeitig hat die Grünen-Chefin enttäuschten SPÖ-Wählern ein Angebot gemacht. Während die SPÖ mit sich selbst beschäftigt sei, würden die Grünen hart für eine weltoffene, faire Politik arbeiten. Der Nobelpreis-Vergabereigen geht weiter. Die Königlich-Schwedische Akademie der Wissenschaften gibt heute bekannt, wer den Nobelpreis für Chemie bekommt. Die Auszeichnung ist mit rund 1 Million Euro dotiert. Übergeben wird der Preis dann traditionell am 10. Dezember, dem Todestag des Stifters Alfred Nobel.
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3: Der Wochenteiler hier heute auf Radio VM1, der Mittwochvormittag. Ich darf Sie recht herzlich begrüßen zu einer neuen Ausgabe von Sie machen Musik. Unter 013, 3x die 6 und 5x die 7 können Sie mir Ihre Musikwünsche verraten, denn Sie gestalten die nächste Stunde Ihr Radioprogramm auf Ihrem Lieblingssender in Österreich, nämlich auf Radio VM1. Mein Name ist David Traumüller und ich freue mich auf Sie.

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1: Kommen wir nun zum Wetter für Österreich.
2: Letzte Nebelfelder lösen sich am Vormittag auf und es scheint noch einmal überwiegend die Sonne. Erst am Nachmittag werden die Wolken von Vorarlberg bis Kärnten zeitweise dichter. Insgesamt bleibt es aber freundlich und noch einmal ungewöhnlich warm für Oktober. Die Temperaturen steigen auf 18 bis 26 Grad. Am wärmsten wird es im Wiener Becken. Ein Blick auf morgen, da steht uns ein Wetterumschwung bevor. Es wird deutlich kühler und regnerischer.
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3: Aktuell kommt es zu einigen Verzögerungen in Salzburg. Auf der Bischofshofen Richtung Zell am See gibt es einen Stau zwischen St. Johann Nord in St. Johann im Pongau und der Kreuzung nach Grafenhof aufgrund einer hohen Verkehrsbelastung. Auch auf der Pinzgauer Straße Zell am See Richtung Bischofshofen gibt es einen Stau zwischen Lent und Schwarzach West, ebenfalls wegen hoher Verkehrsbelastung. Rechnen Sie mit längeren Fahrzeiten in diesen Bereichen. Kommen Sie gut an Ihr Ziel.

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1: Ja, grüß Gott, hier spricht Helga. Ich wünsche mir von Ihnen Weiße Pferde von Georg Danzer. Viele Grüße an VM1 und auch an meinen Moderator. Liebe Grüße an den Herrn Fredi Fritz. Vielen Dank. Auf Wiederhören.

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1: Ja, grüße Gott an alle VM1-Mitarbeiter und Mitarbeiterinnen. Hier spricht der Franz aus Seiersberg, der Hauptstadt von Graz. Ich wünsche mir die Mogels mit dem Ziegenbock.

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die schönste Musik hier heute Vormittag auf Radio VM1. Sie machen Musik hier heute gemeinsam mit mir. Sie gestalten Ihr Radioprogramm, ganz egal ob Volksmusik, Schlagerklänge oder auch die schönste Blasmusik. Verraten Sie mir Ihren Musikwunsch unter 013 3x6 und 5x7 und schon ist der nächste Wunsch in der Leitung.

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1: Hallo Freunde von Radio VM1, Thomas Seefeld. Auf Wunsch meiner Kochkollegen würde ich sagen, lassen wir heute wieder mal den Christoph Hauser aufspielen mit dem Musiktitel Wenn der Christoph musiziert. Ich wünsche euch alle einen netten Arbeitstag. Oder wer Urlaub hat, einen Urlaubstag. Christoph Hauser. Ich denke.

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1: Herzlich willkommen. Sie hören die Naturwerkstatt mit Lilli und
2: Hanni. Servus mit.
1: Ja, servus. Und zwar heute geht's um des Männers liebstes Kräutlein, das am liebsten getrunken wird in dieser Sache. Wenn man da noch Wasser und Malz dazu gibt, dann passt es gut, nämlich der Hopfen. Ja, genau. Ah. Hopfen ist natürlich ganz was Tolles. Die unbefruchteten Hopfenzapfen, die haben zum Beispiel die Phytoestrogene, das heißt einfach pflanzliche Östrogene. Mhm, stimmt
2: das? Das ist unser größtes pflanzliches, also haben am meisten diesen Phytoöstrogenen und sind für uns Frauen super Mittel im Wechsel, wo ja unser Östrogengehalt tief nach unten geht,
1: ja,
2: und unterstützen und so. Ist aber einfach auch eine Pflanze, Hopfen, der beruhigt und der kühlt.
1: Beides.
2: Ja. Mhm. Also, so am Abend ein kleines Bier ist kein Fehler, sage ich jetzt mal so. Mhm. Ohne Alkohol kann ich halt einen Hopfentee trinken.
1: Ah, ja, okay. Also, zur Bestäubung ist es ja ganz lustig, oder? Beim befruchteten Hopfen, da bilden sich die Samen selber in den Zapfen.
2: Ja, genau. Und die Bierindustrie, die mögen die befruchteten Zapfen überhaupt nicht, weil die brauchen einfach die Zapfen, die unbefruchtet sind. Wenn ihnen das Befruchtete ins Bier reinkommt, nachher bockelt es so. Mögen sie überhaupt nicht.
1: Hat aber mit dem Boxbier nichts zu tun. Nein.
2: Das schmeckt dann einfach aus.
1: Zyklusstörungen, er hilft im Wechsel, wie wir so schön gesagt haben, ist natürlich dann auch fein, wenn wir am Abend so ein Teetscherl trinken, um ein bisschen runterzukommen. Und was ja auch dazu gehört, ist der Mönchspfeffer.
2: Ja, in Kombination, also früher hat man ja auch im Kloster, hat man ja auch bei Laune halten müssen,
1: ja,
2: sagen wir mal so. Und um die Lüste zu dämpfen, haben sie ja dann einen Hopfen und einen Mönchspfeffer.
1: Aber Mönchspfeffer nehmen die Frauen jetzt, wenn sie in den Wechsel kommen.
2: Ja, und für die Männer, dass sie nicht so lustig sind.
1: Ach so. Na, sage ich danke, Hanni, und bis zum nächsten Mal. Servus.
2: Bis dann.
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1: Hallo, liebes Team von Radio VM1, grüß euch. Für meine Klienten von der Lebenshilfe in Volzberg würde ich mir gerne den Titel von Danny Black wünschen, Fels in der Brandung. Wäre super, wenn ihr das spielen könntet. Ich wünsche noch einen schönen Wochenteiler. Alles Gute. Ciao, Baba.

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1: Wer hat an der Uhr gedreht? Diese bekannte Melodie kennen Sie ganz bestimmt. Und auch bei uns hat jemand an der Uhr gedreht, denn unsere gemeinsame Stunde hier heute bei Sie machen Musik ist leider schon vorbei, aber morgen geht's wieder weiter. Unter 013 3x die 6 und 5x die 7 können Sie sich Ihre Lieblingslieder hier auf Radio VM1 wünschen. Ich freue mich auf Sie, Ihr David Trammel.

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1: Mit Christina Adler. Bei der kommenden Matura soll es neue Regeln geben. Darauf hat sich die Regierung nun geeinigt. Das war notwendig, weil einige Bestimmungen ausgelaufen sind. Was bleibt? Die Jahresnote wird auch weiter in die Maturanote mit einbezogen, sagt heute Bildungsminister Christoph Wiederkehr.
2: Es ist beides wichtig, eine zentrale Matura mit Standards zu haben, aber auch zu schauen, was können die Schülerinnen und Schüler im Laufe der 8. Klasse. Das heißt, beides zählt. Die Matura ist wichtig, aber auch die Note der 8. Klasse, die auch in Zukunft eingerechnet wird.
1: Allerdings, und das ist neu, sowohl bei der schriftlichen als auch bei der mündlichen Matura gilt eine Mindestschwelle von 30%, die erreicht werden muss. Abschließende Arbeiten bleiben weiter freiwillig. Beschlossen hat die Dreierkoalition auch, dass Endgeräte wie Laptop oder Tablets in den Schulen erst in der 6. und nicht in der 5. Schulstufe ausgegeben werden. Bald ist es wieder soweit. In der Nacht auf Sonntag, den 25. Oktober, stellen wir wieder die Uhren um eine Stunde zurück. Seit Jahren wird ja in der EU darüber diskutiert, die Zeitumstellung abzuschaffen. Die Mitgliedsländer können sich aber nicht auf Sommer- oder Winterzeit einigen. Bis Ende des Jahres will die EU-Kommission eine neue Studie dazu vorlegen. Der deutsche Autobauer Porsche setzt stärker auf Luxusmodelle und schrumpft, um den Betrieb aufrechtzuerhalten. Durch Einsparungen auch beim Personal. Rund 9.000 Jobs fallen weg, das ist bereits beschlossen. Der Durchschnittspreis von Topmodellen soll um ein Fünftel auf mehr als 330.000 Euro steigen. Davon sollen mindestens 10.000 Exemplare pro Jahr verkauft werden. Nach 28 Jahren und mehr als 50.000 Kilometern Wanderung ist ein britischer Abenteurer jetzt wieder in seine Heimat zurückgekehrt. Zum Abschluss seiner Tour von Südamerika aus rund um die Welt ist der 57-Jährige noch durch den Ärmelkanal geschwommen. Insgesamt haben ihn Visaprobleme, die Finanzkrise von 2008 und die Corona-Pandemie etwa 14 seiner 28 Jahre gekostet, die er unterwegs war.

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1: Schönen Vormittag, da ist der Karli Lenz. Ich bin heute fast ein bisschen ein Höhlenmensch. Die Sunfixl-Höhle im Bezirk Volzberg in Kainach darf ich vorstellen. Wir stehen da beim Eingang und bei mir der Ortschef, höchstpersönlich der Bürgermeister Bernd Grazer. Wir haben uns auf das Du-Wort geeinigt. Lieber Herr Bürgermeister, lieber Bernd, die Sunfixl-Höhle. Diese Region ist ja für den Bergbau bekannt. War das ein Bergwerk?
2: Ja, zuerst einmal, lieber Karli und liebe Hörerinnen und Hörer, herzlich willkommen da rum am Hämmerberg in Kainach vor der Sunfixl-Höhle. Ja, vielleicht zur Frage, das Ganze, die Sunfixl-Höhle ist ja eigentlich ein falscher Begriff, denn eine Höhle ist ja etwas, was natürlich entstanden ist. Und die Sunfixl-Höhle ist natürlich keine Höhle, sondern das war einmal ein Schleifsteinbergwerk, wo eben Schleifsteine, Mühlsteine und sonstiges abgebaut wurde. Und wie gesagt, die Geschichte reicht ja da sehr weit zurück, wobei ich da ein bisschen vielleicht ausholen darf. In Kainach reichte die Geschichte des Bergbaus bereits bis zur Römerzeit zurück. Mhm. Da gibt es ja heute noch Zeugnisse darüber. Es gibt einzelne Römersteine, die eben Zeugnis davon abgeben. Und die Sunfixl-Höhle, die reicht eben zurück bis ja ins 13. Jahrhundert. Es gibt auch ein paar Kirchen in Volzberg, wo noch Steine hier aus der Sunfixl-Höhle anzufinden sind. Also dort waren einmal die Beginne dieses Schleifstein- und Mühlsteinabbaus. Im 14. Jahrhundert ist das Ganze dann ein bisschen verstärkt worden. Und so richtig hat es eigentlich angefangen, so wie im ganzen Bezirk, dann im 18. Jahrhundert.
1: Alles klar, soweit ein erster Einblick über diese Sunfixl-Höhle. Schleifsteine, also nicht reiner Bergbau. Und jetzt gibt es die passende Musik dazu, die Perle der Steiermark. Wir hören die Familienmusik Kern. Das sind die Heimatgrüße auf Radio VM1.

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1: Kommen wir nun zum Wetter für Österreich.
2: Letzte Nebelfelder lösen sich am Vormittag auf und es scheint noch einmal überwiegend die Sonne. Erst am Nachmittag werden die Wolken von Vorarlberg bis Kärnten zeitweise dichter. Insgesamt bleibt es aber freundlich und noch einmal ungewöhnlich warm für Oktober. Die Temperaturen steigen auf 18 bis 26 Grad. Am wärmsten wird es im Wiener Becken. Ein Blick auf morgen, da steht uns ein Wetterumschwung bevor. Es wird deutlich kühler und regnerischer.
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3: Aktuell kommt es zu einigen Verzögerungen in Salzburg. Es gibt einen Stau zwischen St. Johann Nord in St. Johann im Pongau und der Kreuzung nach Grafenhof, verursacht durch eine hohe Verkehrsbelastung. Ortskundigen Autofahrern wird geraten, das Gebiet weiträumig zu umfahren. Zudem besteht ein weiterer Stau auf der Pinzgauer Straße zwischen Lend und Schwarzach-West, ebenfalls aufgrund einer hohen Verkehrsbelastung, mit dem gleichen Hinweis zur Umfahrung für ortskundige Autofahrer. Rechnen Sie mit längeren Fahrzeiten in all diesen Bereichen. Wir wünschen eine gute Fahrt.

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1: Wir stehen beim Eingang der Sumfixlhöhle und wir haben sogar Sonnheit. Es tut gut jetzt im Herbst. Herr Bürgermeister Bernd Grazer, Sumfixl, woher kommt der Name?
2: Ja, Sumfixl ist eigentlich die Bezeichnung des benachbarten Gehöftes. Das sind auch die Eigentümer dieses Areals. Also vielleicht, wenn es jemanden interessiert, woher das Wort Sumfixl kommt. Fixl ist die Bezeichnung in unserem Fall wahrscheinlich für einen Landwirt, weil da geht es um Drehen und Wenden, in dem Fall von Gras. Und Sumfixl, weil wir da immer auf der Sonnenseite sind. Es gibt nämlich auch in Kainach am Hemmerberg einen Schottfixl.
1: Also das ist ein Full-Gone-Name. Nicht im Eigentum der Gemeinde, das ist Privatbesitz, auch die Höhle?
2: Genau, das ist Privatbesitz. Die Familie Kolb, wie gesagt, ist Eigentümer. Mhm. Und die Gemeinde hat es schon seit mehreren Jahrzehnten jetzt gepachtet und betreibt auch die Höhle und verpachtet dann den Heurigen, den sie daneben gibt, weiter.
1: Und wenn man zuvor fährt, muss man schauen, dass man die richtige Auffahrt erwischt. Sonst landet man im Gehöft beim Sumfixl, so wie es mir gegangen ist beim Herfahren. Im nächsten Teil schauen wir, was da früher alles ganz genau abgebaut worden ist. Wir haben schon gehört, Schleifsteine und vieles mehr. Die Heimatgrüße heute von der Sumfixlhöhle im Bezirk Pfalzberg.

0: Heute melde ich mich aus der Sumpfixlhöhle. Und wir haben schon gehört, Sumpfixl ist ein Vulgarnamen. Das Ganze ist in der Gemeinde Kainach bei Voitsberg. Vorher war das eine eigene Gemeinde dort, lieber Herr Bürgermeister?
1: Ja, genau, ganz richtig. Und zwar, wir sind ja eine Fusionsgemeinde, so wie viele andere Gemeinden in der Steiermark auch. 2015 wurden die drei Gemeinden Galmansee, Kainach und Kohlschwarz fusioniert. Und hier sind wir eben jetzt im Ortsteil Kohlschwarz.
0: Kohlschwarz kommt wahrscheinlich vom Bergbau.
1: Ja, ist auf das zurückzuführen. Und wie gesagt, es gibt ja auch mehrere Zeugnisse hier über den Bergbau in Kohlschwarz, aber eben nicht nur in Kohlschwarz, sondern auch in Kainach und Galmansee, wo wir ja heute noch aktiv Bergbau betreiben.
0: Zurück zur Sumpfixlhöhle, du hast schon gesagt, Steine, Schleifsteine sind da abgebaut worden. Für was sind die verwendet worden?
1: Naja, die Schleifsteine sind vor allem natürlich zum Schärfen von Werkzeugen verwendet worden. Die Mühlsteine sind früher natürlich in den Mühlen verwendet worden und natürlich hat es viele andere Gegenstände gegeben, die aus diesen Steinen eben hergestellt wurden.
0: Ist da heute noch was drinnen im Berg? Könnte man noch abbauen?
1: Theoretisch wäre es möglich, aber wahrscheinlich technisch ist das Ganze zu aufwendig und die Steine, da gibt es heute viel größere Steinbrüche, vor allem im Ausland, die eben schöne Platten und sonstiges produzieren und vor allem Schleif- und Mühlsteine finden heute eigentlich keine Anwendung mehr.
0: Im nächsten Teil schauen wir in ein sehr interessantes Bestellbuch für Schleifsteine. Jetzt machen wir wieder Musi, Kerns Landcafé Musi, geschneitzt und kampelt. Das sind wir heute für die Heimatgrüße. Fürs Radio muss man sich ja schön herrichten. Da ist der Karli Lenz. Wir sind heute bei der Sumpfixlhöhle im Bezirk Voitsberg.

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0: Noch kann man die Sundfixlhöhle besuchen, bevor es dann eine Wintersperre gibt. Da ist der Kalli Lenz mit den Heimatgrüßen, mit dem Bürgermeister der Gemeinde Kainach bei Volzberg, Bernd Kratzer. Wir haben geredet, Schleifsteine sind da abgebaut worden und es gibt da ein wunderbares Bestellbuch für Schleifsteine. Was steht da zum Beispiel alles drinnen?
1: Ja, wie gesagt, dieses Bestellbuch ist eines der zahlreichen Aufzeichnungen, das uns eben ermöglicht, Einblick zu nehmen, was damals hier eben alles abgebaut und verkauft wurde. Also in diesem Bestellbuch kann man zum Beispiel nachlesen, wohin überall diese Steine verkauft worden sind. Also da gibt's viele metallverarbeitende Betriebe und das ist runter bis Triest gegangen, wohin eben diese Schleif- und Mühlsteine verkauft worden sind. Aber natürlich auch viele andere Dinge, so Alltagsgegenstände. Das geht von Brunnenplatten über Stufen, also Stiegen, Einfassungen für Gräber und vieles mehr, was hier halt produziert und verkauft wurde.
0: Man denkt oft ja gar nicht nach, man sieht das, wie du sagst, der Brunnenplatten, man weiß gar nicht, wo kommen diese Steine her, wann waren dann die letzten Abbauarbeiten da heroben?
1: Naja, man muss sagen, im Ersten Weltkrieg ist eigentlich die Produktion stark zurückgefahren worden und es ist dann noch kurz bis nach dem Zweiten Weltkrieg aufrechterhalten worden, die Produktion, und dann war irgendwann einmal Ende. Wie gesagt, die Schleif- und Mühlsteine haben dann keine Bedeutung mehr gehabt in der Moderne und dann irgendwann hat man halt diesen Betrieb hier eingestellt.
0: Die Sundfixlhöhle kann man anschauen, es gibt Führungen, das besprechen wir im nächsten Teil.
2: Wir

0: Wir stehen jetzt in der Höhle, in der Sunfixl-Höhle. Da ist der Kalli Lenz mit dem Bürgermeister von Kainach, Bernd Grazer. Wie viel Grad haben wir da?
1: Ja, grundsätzlich haben wir in der Höhle ca. 8 bis 9 Grad und das ist das ganze Jahr über.
0: Mhm. Wie gesagt, man kann Führungen machen. Wie weit geht man da in den Berg rein?
1: Ja, die Stollen, die gehen ca. 200 Meter in den Berg hinein, sind miteinander verbunden. Also früher hat man zwei Stollen vorgetrieben. In einen hat man rein können und auf der anderen Seite wieder raus. Das ist dann im Zuge der Arbeiten dann verbunden worden miteinander und ist heute eben als Schaubergwerk zu bewundern.
0: Wenn man so eine Führung bucht, wie lange ist man unterwegs?
1: Ja, man muss so circa 3/4 Stunde rechnen, je nachdem, wer die Führungen macht. Es ist ja der Professor Ernst Lasnik, unser Historiker, oft hier zugegen. Und der hat natürlich einiges zu erzählen, da dauert es schon mal eine Stunde auch.
0: Das lebende Lexikon, sage ich immer, Professor Ernst Lasnik. Gibt es welche Besonderheiten, wo man sagt, ui, das ist auch da drinnen in der Höhle?
1: Ich glaube, die Höhle selbst ist schon was Besonderes. Dieses Juwel ist einmalig, ich glaube, österreichweit einmalig. Und sowas muss man mal gesehen haben. Ich meine, erstens, man kriegt sehr viele Informationen, wie die Menschen damals untertags gearbeitet haben, mit welchen Werkzeugen, welche Anstrengungen und wie man diese Steine dann herausgearbeitet hat. Also das ist wirklich höchst interessant und das muss einfach jeder mal gesehen haben.
0: Und ich denke, das ist gerade in der heutigen Zeit wichtig, dass man ein bisschen einen Blick in die Vergangenheit wirft.

0: Wir sind schon wieder sehr weit drinnen in den heutigen Heimatgrüßen. Wir sind auch drinnen in der Sunfixl-Höhle, da herum am Hämmerberg in der Gemeinde Kainach bei Volzberg, Herr Bürgermeister. Wir zwar haben uns fesch hergerichtet heute,
1: ja,
0: aber nicht so fesch oder ein bisschen furchteinflößend sind Krampusmasken. Ihr habt da ganz was Besonderes heuer schon gehabt.
1: Ja, ich muss sagen, das ist heuer zum fünften Mal ist das organisiert worden vom Krampusverein der Sunfixl-Höhle aus Rosenthal. Und zwar, es wird eine Krampusmaskenausstellung hier organisiert, jeden September. Und da wird, wie gesagt, diese ganzen Krampusmasken und das ganze Zubehör, wie man sowas macht, wird hier präsentiert. Und die verschiedenen Krampusvereine nutzen das natürlich auch zum Netzwerken, zum Austauschen. Was machen die anderen und wie könnten wir uns verbessern? Also das ist wirklich ganz was Interessantes.
0: Wie viele Masken sind da ausgestellt? Ungefähr.
1: Ja, heuer waren es knapp 1000 Masken, die ausgestellt worden sind. Es haben 2-3 Vereine kurzfristig abgesagt. Ansonsten sind es knapp 1500 Masken und Zubehörteile, die man hier bewundern kann. Und wie gesagt, das Ambiente ist einmalig, das gibt es kein zweites Mal.
0: Und man muss dazu sagen, Kinderfreundliches braucht sie da nie empfichten.
1: Naja, ich war heuer das erste Mal mit meiner Tochter drinnen und habe mir die Ausstellung angeschaut, die ist gerade 3 Jahre alt geworden und die hat sich nicht gefürchtet. Das hängt natürlich immer von den Eltern und von den Kindern ab. Meine Frau ist da ein bisschen anders gepolt, die hätte wirklich Angst, aber meine Kleine, die hat die Masken bewundert. Das ist wirklich überhaupt kein Problem.
0: Was passt da jetzt? Kramperl, Kramperl, Besenstiel, das sind die Baggerbuben.

0: Die Sundfixlhöhle schauen wir uns heute an in der Gemeinde Kainach. Herr Bürgermeister, auch bekannt, da in der Region ist das Kirchl zum Heiligen Wasser. Das gehört auch zu eurer Gemeinde?
1: Ja, wie gesagt, das steht im Ortsteil Galmanseck, also was wir ja schon erwähnt haben, war früher eine eigene Gemeinde. Und das hat eine ganz besondere Geschichte, weil dort gibt es eine Quelle, der heilende Wirkung zugesprochen wird.
0: Was wird da alles geheilt? Jetzt bin ich sehr neugierig.
1: Naja, eine Sage erzählt, dass eine fast erblindende Frau damals zu diesem Wasser gegangen ist und sie den Herrgott eben gebeten hat, ihr das Augenlicht zurückzugeben. Und sie hat dann mit diesem Wasser ihre Augen benetzt und kurz darauf hat sie wieder gesehen, wie in ihrer Jugend, so steht es in der Sage.
0: Und dieses Kirchl, die sagen, schauen wir uns mal ganz gesondert auch in den Heimatgrüßen an. Bevor wir uns die Öffnungszeiten, Informationen zur Sundfixlhöhle noch anschauen, gibt es das Schneiderwirt-Trio beim Heiligen Wasser.

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1: Mein berühmter Satz, wir kommen schon zum letzten Gesprächsteil bei den Heimatgrüßen. Wir haben die Sunfixl-Höhle da herum wieder verlassen, Herr Bürgermeister. Wie schaut es mit den Öffnungszeiten aus?
2: Ja, grundsätzlich Öffnungszeiten gibt es keine. Man kann sich jederzeit zu Führungen anmelden über das Gemeindeamt. Mhm. Es gibt hier sehr viele ehrenamtliche Helfer vom Sunfixl-Bavara-Verein beziehungsweise auch unser Betriebsleiter, der Norbert Marholt, die organisieren und führen das auch durch, diese Führungen. Und wie gesagt, um ein paar Euro kann man sich das anschauen. Das ist nichts, was man sich nicht leisten könnte, aber das muss einfach jeder gesehen haben.
1: Und ich habe vorher gesagt, ein Blick in die Vergangenheit ist, glaube ich, gerade heutzutage sehr, sehr wichtig. Wie schaut es für die Kinder, für die Schulklassen aus? Kommen die her?
2: Ja, wir versuchen natürlich aktiv auf die Schulen zuzugehen, weil wir sagen halt, das wirklich, es muss ja jeder gesehen haben, was wir für eine bergmännische Vergangenheit im Bezirk haben. Und wie gesagt, diese Sunfixl-Höhle, also dieses Schaubergwerk oder dieses Bergwerk, ist wirklich ganz, ganz was Besonderes und das sollten wirklich alle einmal zumindest gesehen haben.
1: Wintersperre ist ab wann?
2: Ja, wir versuchen bis November den Betrieb aufrechtzuerhalten, aber dann sind wir behördlich gezwungen, die Höhle zuzusperren und im Frühjahr, ab April, geht es dann wieder los.
1: Vielen Dank, wir sperren für heute dazu. Das waren Sie, die Heimatgrüße von der oder aus der Sunfixl-Höhle. Dankeschön dem Bürgermeister Bernd Kratzer, alles Gute.
2: Ja, vielen Dank und würde mich freuen, wenn ich die eine oder den anderen einmal hier persönlich begrüßen dürfte. Vielen Dank.
1: Das waren Sie, die Heimatgrüße mit dem Karli Lenz. Dankeschön fürs Zuhören, bis zum nächsten Mal.

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1: Mit Christina Adler. Nach dem angekündigten Rückzug auf Raten von SPÖ-Chef Andreas Babler betont die Dreierkoalition heute ihre Stabilität und Handlungsfähigkeit. Man stehe hinter dem Regierungsprogramm, sagt Frauenministerin Eva-Maria Holzleitner vor dem heutigen Ministerrat.
2: Im Regierungsprogramm sehen wir uns alle verpflichtet, wo umfangreich

0: viele Reformen für unser Land auch beschlossen worden sind. Bei uns ist die Erreichbarkeit definitiv gegeben. Also wir haben einen Vizekanzler, wir haben einen Finanzminister, also von dem her ist die Handlungsfähigkeit gegeben. Und da bin ich zuversichtlich, dass wir auch weiter jetzt bis Ende des Jahres und darüber hinaus natürlich diese Handlungsfähigkeit genauso fortführen.
1: Holzleitner wird Babler ja bis zum Jahresende gemeinsam mit Klubobmann Philipp Kucher an der Parteispitze zur Seite gestellt. Anfang 2027 soll Finanzminister Markus Marterbauer das Vizekanzleramt übernehmen, sofern es seine Gesundheit zulässt. Bei der kommenden Matura gibt es neue Regeln. Darauf hat sich die Regierung nun geeinigt. Das war notwendig, weil einige Bestimmungen ausgelaufen sind. Was bleibt? Die Jahresnote wird auch weiter in die Maturanote mit einbezogen werden, sagt heute Bildungsminister Christoph Wiederkehr. Allerdings, und das ist neu, sowohl bei der schriftlichen als auch bei der mündlichen Matura gilt eine Mindestschwelle von 30%, die erreicht werden muss. Abschließende Arbeiten bleiben aber weiter freiwillig. Nachdem es mehrere Schwerverletzte bei den Schülerprotesten in Frankreich gegeben hat, wird der Einsatz von Schockgranaten vorerst ausgesetzt. Ein 15-Jähriger hat dabei eine Hand verloren. Die Polizei ermittelt nun in mehreren Fällen wegen möglicher übermäßiger Gewalt. Seit Beginn der Proteste sind mehr als 6.500 Demonstranten festgenommen worden. Die meisten davon sind Minderjährige. Die Schüler fordern unter anderem mehr Lehrkräfte und die Sanierung baufälliger Schulen. Georg Danzer hätte heute seinen 80. Geburtstag gefeiert. Der österreichische Musiker ist vor 19 Jahren verstorben. Seine Musik bleibt aber unvergessen. Mit Hits wie Jö Schau oder Hupf in Gatsch hat er den Austropop geprägt. Zu seinem 80. Geburtstag wird heute an seinem früheren Wohnhaus seiner Kindheit in Wien eine Gedenktafel enthüllt.
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3: Und wir sind wieder ein Stückel näher dem Nachmittag. Willkommen zur Mittagspause, kurz nach 12 haben wir's. Die Sassi macht gleich den Anfang, wenn der Winter dann vergeht. Ja, wenn man sich das Wetter so anschaut, dann wird er bald einmal kommen vielleicht. Wie es genau weitergeht, ob es irgendwo staut auf Österreichstraßen und vor allem, was das Wetter bringt, das gibt's gleich.

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1: Kommen wir nun zum Wetter für Österreich.
2: Heute scheint noch einmal fast im ganzen Land die Sonne. Letzte Nebelfelder haben sich aufgelöst und die Temperaturen sind mit 18 bis 26 Grad weiterhin ungewöhnlich warm für Oktober. Der Nachmittag bringt dann schon Wolken von Vorarlberg bis Kärnten, bleibt es aber noch trocken. Anders dann morgen, da gibt's einen Wetterumschwung. Es wird deutlich kühler und regnerisch. In der Osthälfte bekommen wir aber noch die Sonne zu Gesicht.
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3: Aktuell kommt es zu einigen Verkehrsbehinderungen in Salzburg. Auf der Pinzgauer Straße in Richtung Zell am See gibt es stockenden Verkehr zwischen St. Johann Nord und der Kreuzung nach Grafenhof aufgrund einer hohen Verkehrsbelastung. Rechnen Sie mit längeren Fahrzeiten in diesem Bereich. Wir wünschen eine sichere Fahrt.

Eine schöne Mittagspause wünsche ich. Was wäre die Mittagspause ohne einen Alltagstipp? Auf jeden Fall nicht vollständig. Und umso mehr freut es mich, dass sich der Manuel aus Deutschlandsberg in der Steiermark gemeldet hat zum Thema Walnüsse länger frisch halten. Wie es funktioniert, das hören wir uns gleich an.

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1: Der Daniel aus Deutsch-Landsberg, der hilft uns, Walnüsse länger frisch zu halten. Geschälte Walnüsse werden durch ihren hohen Fettgehalt nämlich relativ schnell ranzig. Und statt sie im Küchenkastl aufzubewahren, geben sie die Nüsse luftdicht verpackt in den Kühlschrank oder auch ins Gefrierfach. Dort bleiben Geschmack und Qualität nämlich wesentlich länger erhalten. Gefrorene Walnüsse können sie auch fürs Backen oder fürs Müsli portionsweise dann wieder herausnehmen.
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1: Und für unseren heutigen Mittagshit, da packt die Mountain Co. die Lederhose aus. Der Lederhosenbauer ist das. Mahlzeit Österreich. Schöne Mittagspause. Angenehmen Mittwoch.

0: Eine schöne Mittagspause. Heute am Nachmittag, da ist übrigens mein Kollege Wolfgang Moser der Mann, der Wünsche erfüllt. Zumindest wenn es um die Liederwünsche geht. Unter 013 3x die 6 und 5x die 7 können Sie gern sich jetzt schon melden.
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0: ist der 7. Oktober 2026. Ja, es ist ein Tag, an dem ist natürlich auch in der Vergangenheit schon einiges passiert. Und zwar wirklich Großartiges, weil zum ersten Mal, heute vor 67 Jahren, da sehen Menschen die Rückseite des Mondes. Es war damals der 7. Oktober 1959. Und da entstanden zum ersten Mal Bilder von der Seite des Mondes, die wir von der Erde aus niemals sehen können. Die sowjetische Raumsonde Luna 3 hat damals 29 Fotos gemacht und somit rund 70% der Mondrückseite fotografiert.
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1: Mit Christina Adler. Die Österreicherinnen und Österreicher lassen sich beim Bezahlen ihrer Rechnungen gerne mal länger Zeit. Mittlerweile wird hierzulande fast jede fünfte Rechnung zu spät bezahlt, zeigt eine neue KSV 1870-Umfrage. Besonders bei den Unternehmen dauert es immer länger, erklärt Walter Koch, KSV-Geschäftsführer.
2: Ganz klar sieht man bei den Firmen, wie sich das verändert hat. 4 Tage plus, das heißt im vergangenen Jahr wurden die Rechnungen im Schnitt in 25 Tagen bezahlt, in diesem Jahr nur in 29 Tagen. Blicklicht in dem Kontext die Privaten, die ihre Rechnungen erstens einmal innerhalb von 13 Tagen bezahlen und immerhin um 2 Tage schneller als im vergangenen Jahr.
1: Häufige Gründe für den Zahlungsverzug bei Unternehmen sind Liquiditätsengpässe, Verwaltungsprobleme und vor allem bei den großen Firmen auch das Ausnutzen von einer gewissen Machtposition. Bei den Privaten liegt es meist auch am fehlenden Geld oder daran, dass Rechnungen einfach vergessen werden. Ryanair zieht weitere Flugzeuge aus Wien ab. Im Winterflugplan werden 4 Maschinen abgezogen und 12 Strecken gestrichen. Davon sind rund 80 Arbeitsplätze betroffen. Bereits für den Sommerflugplan hat die Billigfluglinie das Angebot

0: verkleinert. Als Grund nennt die Airline die hohen Kosten in Österreich. Ryanair-Chef Michael O'Leary macht deswegen regelmäßig Druck und fordert eine Abschaffung der Luftverkehrssteuer. Der Chemie-Nobelpreis geht in diesem Jahr an den Franzosen Henri Cargan und den Japaner Kenzo Soai. Die beiden haben herausgefunden, warum Moleküle in lebenden Organismen nur in einer Variante vorkommen und nicht in spiegelbildlicher Form. Eine Frage, die die Chemie über ein Jahrhundert lang beschäftigt hat. Im vergangenen Jahr haben 4 von 10 Österreicherinnen und Österreicher künstliche Intelligenz genutzt. Das ist ein Sprung um 11 Prozentpunkte im Vergleich zum Jahr 2024. Damit liegt Österreich deutlich über dem EU-Schnitt von 33% und belegt Rang 12 im EU-Vergleich. Das zeigt eine Analyse der Statistik Austria. Vor allem Schülerinnen und Schüler sowie Studierende haben ChatGPT und Co. regelmäßig im Einsatz.
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2: Wir lassen uns das Schnitzel schmecken oder die Spaghetti oder auch nur die Schüssel Salat. Hauptsache, Sie freuen sich jetzt über Ihr persönliches Mittagessen, über Ihre Mittagspause. Ich bin Nadja Heiseler, kurz nach 1 haben wir es. Und mit den Meierhofnern, da machen wir jetzt einen Ausflug. Offensichtlich geht's nach Dubai.

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1: Kommen wir nun zum Wetter für Österreich.
2: Auch heute ist es für Oktober wieder sehr warm. Die meiste Zeit über scheint die Sonne. Nur stellenweise ziehen ein paar Wolken durch. Im Osten und im Bergland weht lebhafter, teils föhniger Südwind. Das Thermometer schafft es heute auf 18 bis 26 Grad.
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3: Es ist kurz nach 13 Uhr und es gibt momentan keine größeren Verkehrsbehinderungen oder längere Staus. Wir wünschen eine gute Fahrt.

eine schöne Mittagspause, einen schönen Mittwoch wünsche ich. Wir machen uns ein bisschen warm. Wir springen herum wie ein Känguru. Marc Bricher, der macht's uns vor. Und danach sind wir bereit für den heutigen Gesundheitstipp mit Dr. Martin Juchum. Heute geht's um die Hornhaut.

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1: Ich darf die Hörerinnen und Hörer von VM1 zum heutigen Gesundheitstipp recht herzlich begrüßen. Was steckt eigentlich hinter Hornhaut? Hornhaut ist eine Verdickung der oberflächlichen Hautschicht, in erster Linie an den Füßen. In geringem Ausmaß ist dies kein Problem, stellenweise kann aber die Hornhaut besonders dick werden und schmerzhaft auf die darunterliegenden Strukturen drücken. Zusätzlich können sogenannte Hühneraugen entstehen, die sehr tief in den Untergrund wachsen. Zum einen sollten Sie neben lokalen Pflegemaßnahmen früh genug eine Fußpflege aufsuchen. Zum anderen wäre der Besuch bei einem orthopädischen Schuhmacher sinnvoll, da Schuheinlagen mit Entlastung der Hornhautstellen nach einiger Zeit eine deutliche Besserung bringen. Ich bedanke mich für Ihr Interesse und freue mich auf das nächste Mal.
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Suisse. Und es ist auch so, dass Ingo Rotter jetzt dann gleich bei mir im Studio sein wird. Und zwar mit seinem Musikschmankerl. Heute, da geht's bei ihm um die Edelseher.

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1: Mein heutiges Musikschmankerl bringt uns die Edelseher. Der Fritz, der Manfred und der Andreas sind schon seit fast 35 Jahren auf der Bühne. Heuer gab es ja einen runden Geburtstag für den Fritz Christophoritsch, seinen 50. Und jetzt, jetzt gibt's was ganz Neues. Eine aktuelle CD, Herzenssache, mit 17 Titeln dabei und einen habe ich ausgesucht für heute. Hier sind die Edelseher. Alle, sind wir da.

beste Zeit ist definitiv die Mittagspause, aber auch der Feierabend. Und dazwischen, da begleiten wir Sie am Nachmittag mit Ihren ganz persönlichen Lieblingsliedern. Wolfgang Moser ist heute am Nachmittag da und unter 013 3x die 6 und 5x die 7 gerne einfach anrufen und uns sagen, was wir spielen sollen.

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1: Eine schöne Mittagspause. Und das sind jetzt Sigrid und Marina.

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0: Ja, Peter Cornelius hat uns da zum Ende der Stunde noch ein bisschen begleitet. Jetzt darf ich mich verabschieden, weil es geht weiter mit Ingo Rotter und seiner Musikstunde und am Nachmittag dann mit Wolfgang Moser. Ich bin Nadja Heiseler, ich wünsche noch einen schönen Mittwoch und viel Spaß natürlich mit Ihrem Radio VM1.
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1: Mit Christina Adler. In die Wehrdienstdebatte kommt wieder Bewegung. Die Regierung hat heute die Reform für Präsenz und Zivildienst in Begutachtung geschickt. Man sei optimistisch, die notwendige Zweidrittelmehrheit zusammenzubekommen, sagt NEOS-Clubchef Janek Schetti.
2: Wir werden das Ganze in Begutachtung schicken und parallel laufend mit sowohl FPÖ als auch Grünen weiterverhandeln. Und ich bin da sehr zuversichtlich, dass auch in der FPÖ und auch bei den Grünen ein großes Bewusstsein dafür da ist, dass unsere Sicherheit nicht eine Frage von Parteipolitik sein darf und wir deswegen am Ende des Tages eine große Mehrheit auch für diese Reformen im Parlament zustande bringen werden. Aber die Gespräche werden jetzt weitergeführt.
1: Kernpunkt der Reform ist, dass der Präsenzdienst von 6 auf 9 Monate verlängert wird, plus 1 Monat Ausbildung und 2 Monate Milizübungen. Außerdem soll er attraktiver werden durch einen Urlaubsanspruch und mehr Geld. Der Zivildienst bleibt zunächst bei 9 Monaten. Erst wenn zu wenige Grundwehrdiener antreten, soll er auf 11 Monate verlängert werden, frühestens aber ab 2029. Die Österreicherinnen und Österreicher lassen sich beim Bezahlen ihrer Rechnungen gerne mal länger Zeit. Mittlerweile wird hierzulande fast jede 5. Rechnung zu spät bezahlt, zeigt eine neue KSV 1870 Umfrage. Besonders bei den Unternehmen dauert es immer länger. Hier werden Rechnungen im Schnitt erst nach 29 Tagen bezahlt. Privatkunden sind da deutlich schneller. Sie begleichen ihre Rechnungen im Schnitt nach 13 Tagen. Häufige Gründe für den Zahlungsverzug sind Liquiditätsengpässe oder Vergesslichkeit. Die Spritpreisbremse macht sich bemerkbar. Tanken ist deutlich billiger als noch vor einer Woche, zeigen da aktuelle Zahlen des ÖAMTC. Diesel kostet rund 14 Cent pro Liter weniger, Super ist um rund 9 Cent pro Liter günstiger geworden. Riesenglück hatte ein Mädchen in Berlin. Die 6-Jährige ist aus dem Fenster aus dem 3. Stock eines Hauses gefallen und wurde von einem Mann aufgefangen. Das Mädchen hat sich nur am Bein aufgeschürft, sonst ist

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2: Ingo Rotter begrüßt Sie zu Ingos Musikstunde wie immer am Mittwoch von 14 bis 15 Uhr. Und da starte ich heute mit einem aktuellen Titel, wettermäßig. Ja, ja, Volzberger Jagermusi singt nämlich, der Sommer ist aus sie.

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1: Kommen wir nun zum Wetter für Österreich.
2: Auch heute ist es für Oktober wieder sehr warm. Die meiste Zeit über scheint die Sonne. Nur stellenweise ziehen ein paar Wolken durch. Im Osten und im Bergland weht lebhafter, teils föhniger Südwind. Das Thermometer schafft es heute auf 18 bis 26 Grad.
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3: Es ist kurz nach 14 Uhr und zurzeit gibt es keine längeren Verkehrsverzögerungen. Wir wünschen eine sichere Fahrt.

braucht Musik zum Leben, ich auch. Das war der Alpenland Sepp und Co. Und wunderbare Gruppe gibt's jetzt, Oberkrainer Power, mit einem ihrer Klassiker, Leb deinen Traum.

Das waren sie, die Hurfis, der Chris und die Verena Spatzerl. Ich lerne dir das Jodeln. Naja, und die Lauser meinen immer wieder, diese Frauen, so klingen sie.

Das waren sie wieder mal, die Lauser, immer wieder diese Frauen. Und der Frank Heller ist bei mir der Nächste, der kommt aus Kärnten. Ich flieg mit dir nicht zu den Sternen.

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Der Sommerhitkönig 2026 war das Patrick Steindl und sein heißer Sommerflirt. Weiter geht's jetzt mit Musik aus Oberkrain. Das Oberkrainer Sextett meint nämlich, schenk der Welt ein Lächeln.

Wir stoßen an, was Neues war das vom Salzburg Sound. Was Neues gibt's jetzt auch von Mariposas, ja, von der Stina und von der Kathi. Ja, der Frosch vom Teich, der klingt so.

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Das war Musik aus der Schweiz, Sven Tangl mit seiner Drama Queen. Und ich würde sagen, jetzt schauen wir wieder mal nach Oberkrain. Die Oberkrainer aus Begunje, das sind die Veseli Begunjani, die meinen jetzt einmal singen mit dir.

Slavko Ausenik und seine Oberkreiner waren das. Der Wind bringt dir sein Lied. Und das war heute auch ein Wunsch. Und zwar bei der Beerdigung der Witwe von Karl Landsmeier, dem ehemaligen Manager der Oberkreiner. Naja, und bleiben wir ein bisschen in Slowenien mit dem Ensemble Zupan. Die Liebe und die Berge, das ist ein Thema.

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1: Und damit bin ich auch schon fast am Ende. Ingo Rutter sagt Danke fürs Dabeisein und ich freue mich schon wieder aufs nächste Mal.

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1: Mit Christina Adler. Die Billigfluglinie Ryanair zieht die nächsten Flieger aus Wien ab. Im Winterflugplan werden dann nur noch 12 statt bisher 14 Flieger in Wien stationiert sein. Damit fallen auch 10 Strecken weg, darunter die London-Flüge ab Linz und Klagenfurt. Der Grund sind die hohen Steuern in Österreich, sagt Flugexperte Kurt Hoffmann.
2: Diese Ticketabgabe, die es für uns gibt, ist schon sehr kontraproduktiv im Vergleich zu anderen Ländern. Also es wirkt sich schon negativ aus.
1: Ryanair hat seit Herbst 2025 insgesamt 5 Boeing-Maschinen aus Wien abgezogen. Laut Ryanair fallen damit in Wien pro Flugzeug auch 20 Stellen in Cockpit und Kabine weg. Die Regierung hat heute im Ministerrat ihren Vorschlag für die Wehrdienstreform in Begutachtung geschickt. Das passiert, nachdem die FPÖ gestern quasi die Verhandlungen mit der Regierung als gescheitert erklärt hat. Die Regierung ist aber trotzdem zuversichtlich, dass es mit der nötigen Zweidrittelmehrheit noch klappen kann. Die Gespräche mit Grünen und der FPÖ würden weitergehen, heißt es heute. Der ehemalige Präsident des deutschen Geheimdienstes August Hanninger ist heute in U-Haft gekommen. Er soll seinen ehemaligen Büroleiter dafür bezahlt haben, dass der ihn auch nach seinem Weggang vom BND weiter mit geheimen Infos versorgt. Diese Infos soll Hanninger dann bei seiner Beratertätigkeit gewinnbringend verwertet haben. Auch der Büroleiter sitzt in U-Haft. Wer noch eine Photovoltaikanlage oder einen Stromspeicher fördern lassen will, hat morgen die Chance dazu. Der Call startet um 17 Uhr und läuft bis 22. Oktober. Für diesen Fördercall stehen insgesamt 38,5 Millionen Euro zur Verfügung. Das ist die letzte Förderrunde in dieser Form. Ab dem nächsten Jahr soll die Förderung dann neu ausgerichtet werden, mit einem stärkeren Fokus auf Stromspeicher.
3: Einen wunderschönen Mittwochnachmittag. Es ist kurz nach 15 Uhr und mein Name ist Wolfgang Moser. Servus, grüß Gott und hallo. Ja, wir starten in die erste Stunde dieses Nachmittags hier auf Radio VM1. Und was es bei uns alles heute zu hören und zu miterleben gibt, das erzähle ich Ihnen gleich nach dem ersten Titel und nach unserem Serviceblog mit dem aktuellen Wetter. Und dann schauen wir auch noch, wie es auf unseren Straßen ausschaut. Schön, dass Sie mit dabei sind.

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1: Kommen wir nun zum Wetter für Österreich.
2: Mit überwiegend blauem Himmel und Sonnenschein geht es die nächsten Stunden weiter. Nur stellenweise ziehen etwas mehr Wolken durch. Im Osten und im Bergland weht dazu lebhafter, teils föhniger Südwind. Das Thermometer schafft es heute auf 18 bis 26 Grad. Anders schaut es dann morgen aus. Ein Wetterumschwung bringt deutlich kühlere Temperaturen und Regenschauer. In der Osthälfte bekommen wir noch die Sonne zu Gesicht.
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3: Es ist kurz nach 15 Uhr und auf den Straßen herrscht aktuell freie Fahrt ohne wesentliche Zeitverluste. Wir wünschen eine sichere Fahrt.

So, den Start in den Nachmittag, den hätten wir geschafft und was kann ich Ihnen sagen? Ja, vorbereitet habe ich viel tolle Musik für Sie und ich würde mich natürlich auch freuen, wenn Sie mich anrufen würden. Ja, und dann werde ich natürlich Ihren Musikwunsch erfüllen. Wie das geht, erzähle ich Ihnen gleich nach dem nächsten Lied.

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angekündigt hätte ich es ja schon, unsere Wunschbox. Die Wunschbox ist heute natürlich auch wieder geöffnet unter 0133 mal die 6 und 5 mal die 7. Erreichen Sie uns. Dort werfen Sie Ihren Musikwunsch in akustischer Weise hinein und ich wähle ihn aus und spiele dann Ihr Lieblingslied. Freue mich schon drauf. 0133 mal die 6, 5 mal die 7. Oh, la, la.

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22: Ja, schön, dass Sie mit dabei sind. Kurz vor 16 Uhr haben wir es und ich denke, wir machen mal schnell einen Wunsch.
23: Hallo Wolfgang, hier ist Gila. Schön, dich wieder zu hören. Mhm. Mein Musikwunsch ist heute das Lied Tornero von Antonia aus Tirol. Ich wünsche noch einen schönen Nachmittag und liebe Grüße von Gila. Tschüss.
22: Ganz liebe Grüße gehen zurück und ja, bis zu den Nachrichten um pünktlich 16 Uhr begleitet uns jetzt Antonia aus Tirol mit Tornero.

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1: Mit Christina Adler. Bei der Matura soll es in Zukunft nicht mehr möglich sein, wenn die Jahresnote gut ist, quasi ohne weitere Leistung durchzurutschen, so der Plan der Regierung. Die Rede ist da von 30% bei beiden Matura-Teilen, die Schüler als Mindestschwelle erreichen müssen. Außerdem hat die Regierung heute beschlossen, dass es die kostengünstigen Laptops für Schüler erst in der 6. statt wie bisher in der 5. Schulstufe gibt. Digitalisierungsstaatssekretär Alexander Pröll.
2: Wir haben bereits das Handyverbot beschlossen, wir kämpfen intensiv für das Social-Media-Verbot und wir sind auch dafür, dass wir den Kindern ihre analoge Kindheit zurückgeben. Wir sind für ein Stufenmodell, wir sind der Überzeugung, dass es zuerst darum geht, Lesen, Schreiben, Rechnen zu lernen und in weiterer Folge soll dann Digitalisierung Einhalt gebieten.
1: Ursprünglich sollte die spätere Laptop-Ausgabe auch bei der Budgetsanierung helfen. Die Billigfluglinie Ryanair zieht die nächsten Flugzeuge aus Wien ab. Im Winterflugplan werden dann nur noch 12 statt bisher 14 Flieger in Wien stationiert sein. Damit fallen auch 10 Strecken weg, darunter die London-Flüge ab Linz und Klagenfurt. Der Grund sind die hohen Steuern in Österreich. Hier vor allem die Ticketabgabe, die liegt bei 12 Euro. Ryanair hat seit Herbst 2025 insgesamt 5 Boeing-Maschinen aus Wien abgezogen. Laut Ryanair fallen damit in Wien pro Flugzeug auch 20 Stellen in Cockpit und Kabine weg. Ein 23-jähriger Supermarktkassier ist in Linz zu 5 Monaten bedingter Haft verurteilt worden. Der Grund? Er hat Kunden immer wieder wahllos unerlaubte Rabatte gegeben. Insgesamt ist dabei ein Schaden von rund 25.700 Euro entstanden. Der Mann hat sich selbst nicht bereichert. Er sagt, die Kunden hätten ihn zu den Rabatten gedrängt und er habe Angst gehabt, Nein zu sagen. Das Urteil ist rechtskräftig. Der Chemie-Nobelpreis geht in diesem Jahr an den Franzosen Henri Cargan und den Japaner Kenzo Soai. Die beiden haben herausgefunden, warum Moleküle in lebenden Organismen nur in einer Variante vorkommen und nicht in spiegelbildlicher Form. Eine Frage, die die Chemie über ein Jahrhundert lang beschäftigt hat.
3: Uhr haben wir es. Einen wunderschönen Nachmittag darf ich Ihnen wünschen. Wolfgang Moser ist mein Name. Ich begleite Sie in den nächsten Stunden mit viel Musik aus Österreich und vor allem auch mit Informationen. Und genau die Zuhörer, die uns ständig besuchen, die wissen schon gleich, nach dem nächsten Titel gibt's unser Servicepaket, nämlich Wetter und Verkehr der aktuellen Tage.

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1: Kommen wir nun zum Wetter für Österreich.
2: Mit überwiegend blauem Himmel und Sonnenschein geht es die nächsten Stunden weiter. Nur stellenweise ziehen etwas mehr Wolken durch. Im Osten und im Bergland weht dazu lebhafter, teils föhniger Südwind. Das Thermometer schafft es heute auf 18 bis 26 Grad. Anders schaut es dann morgen aus. Ein Wetterumschwung bringt deutlich kühlere Temperaturen und Regenschauer. In der Osthälfte bekommen wir noch die Sonne zu Gesicht.
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3: Es ist kurz nach 16 Uhr und auf den Straßen herrscht aktuell freie Fahrt ohne wesentliche Zeitverluste. Kommen Sie gut an Ihr Ziel.

0: ja recht hat, oder? Markus Rutte. Bla bla bla bla. Auch der Moderator bei Radio Vm1 hat etwas zu sagen. Aber nicht nur ich. Ich darf das ankündigen, dass es jetzt wieder einen Musikwunsch zu erfüllen gibt. Hallihallo, wer ist denn dran?
1: Ja, hallo, grüß dich, Wolfgang.
0: Servus.
1: Grüß die Resi aus dem Zillerton.
0: Juhu.
1: Ich grüße die Inge in Graz und dann Nirk in Horst. Und kannst du mir bitte für der Gruppe Stark am Berg auf Lotz Liedl spielen? Danke.
0: Ja, bitte sehr gerne und aufpassen beim Nachhausefahren, gell? Ich glaube, du bist unterwegs. Und wir grüßen natürlich alle Hörerinnen und Hörer, nicht nur in Graz und in Zillertal, sondern in ganz Österreich. Volksmusik, das ist unser Leben. Das singen jetzt die Gruppe Stack und Berig.

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1: Jawohl, ganz genau. Und das ist auch Ihr Time und Ihr Nachmittag, wenn Sie Ihre Musikwünsche bei uns hinterlegen unter 0133 mal die 6, 5 mal die 7. Machen Sie es einfach wie der Kollege jetzt am Apparat.
2: Hallo Wolfgang, da ist der Daniel.
1: Servus.
2: Ich bin gerade unterwegs auf meiner Nachmittagstour und habe mir gedacht, ich würde mir gern einen Titel von euch wünschen, und zwar wünsche ich mir Combo mit zum Melonik auf ein Eis. Das wäre echt super, wenn du den spielen würdest, Wolfgang. Ich wünsche allen Hörern eine schöne Restwoche und grüße auch das VM1-Team. Mit den besten Grüßen aus dem Schwarzwald, der Daniel.
1: Ganz liebe Grüße auch von uns hier. Ja, hier winkt man schon zu. Und ja, das Eis würde sich heute noch ausgehen. Mal schauen, ob wir noch zum Melonik heute vorbeikommen.

0: Okay, versprochen, wir treffen uns da. Jawohl. Genau, diese schwungvolle Musik, die wartet gleich auf Sie.
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0: nennt sich diese Formation. 5 ganz, ganz tolle Musiker aus dem wunderschönen steirischen Oberland. Die sind bei uns immer wieder gern gehört.
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0: Und heute am Mittwoch darf sie Wolfgang Moser begleiten und ich freue mich natürlich über jeden Musikwunsch, der bei uns hier eintrifft. Und wie einfach geht das für Sie? Ich sag's Ihnen, 0133 mal die 6 und 5 mal die 7 und schon sind Sie in unserer Wunschbox und dann hinein damit mit Ihrem Wunsch. Titel. Machen Sie es wie die Dame jetzt, Daniel.
2: Hallo, liebes Team vom VM1. Könnt ihr erstmal bitte auch nicht vom Daniel spielen?
0: Sehr gern.
2: Entweder Stadelfest oder Unsere Liebe. Oh. Vielen Dank, ihr seid super.
0: Das ging aber flott jetzt. Natürlich werde ich jetzt von Daniel was spielen. Und wenn ich mir schon aussuchen darf, dann natürlich das Stadelfest. Einfach gute Laune mit Daniel. Schönen Nachmittag, Österreich.

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0: Ich weiß nicht, wie es Ihnen bei diesem Lied geht, aber dieser Text ist einfach ein Hammer. Die Zeile, die Liebe möchte ich bis in die Zehenspitzen spüren, das kann nur von SDS sein, oder? So, dann hören wir rein und schauen wir rein, was wir als nächstes für Ihnen tun dürfen. Wer hat denn angerufen? Servus.
1: Hallo, ich wünsche mir von Edelgroove, ich schenke dir mein Herz.
0: Edelgroove, eine ganz, ganz tolle Musikgruppe aus dem wunderschönen südlichen Burgenland. Schöne Melodie, schönes Lied, etwas fürs Herz. Schönen Nachmittag.
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0: Groove war das bei uns. Ich schenk dir mein Herz.
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0: Ja, nicht nur die Musik liegt uns sehr am Herzen, auch Ihre Gesundheit. Und dazu haben wir einen Experten bei uns, nämlich Herrn Dr. Martin Juchum. Und der hat heute ein ganz besonderes Thema. Es geht um die Hornhaut. Also hören wir mal rein, was er zu uns zu erklären hat.
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2: Ich darf die Hörerinnen und Hörer von VM1 zum heutigen Gesundheitstipp recht herzlich begrüßen. Was steckt eigentlich hinter Hornhaut? Hornhaut ist eine Verdickung der oberflächlichen Hautschicht, in erster Linie an den Füßen. In geringem Ausmaß ist dies kein Problem, stellenweise kann aber die Hornhaut besonders dick werden und schmerzhaft auf die darunterliegenden Strukturen drücken. Zusätzlich können sogenannte Hühneraugen entstehen, die sehr tief in den Untergrund wachsen. Zum einen sollten Sie neben lokalen Pflegemaßnahmen früh genug eine Fußpflege aufsuchen, zum anderen wäre der Besuch bei einem orthopädischen Schuhmacher sinnvoll, da Schuheinlagen mit Entlastung der Hornhautstellen nach einiger Zeit eine deutliche Besserung bringen. Ich bedanke mich für Ihr Interesse und freue mich auf das nächste Mal.
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0: Ja, mit den Draufgängern geht's bei uns jetzt weiter. Wir tanzen die Welt. Ja, in Kürze haben wir es. Also eine Viertelstunde haben wir noch bis 17 Uhr, okay?

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0: Meine lieben Freunde von der Gruppe Rosenherz, ich muss ja auch noch schwören, nämlich, dass ich noch einen Musikwunsch hier erfülle, kurz vor den Nachrichten.
1: Ja, servus, da ist wieder einmal der Karsheißl Thoma versäufen.
0: Servus.
1: Die Karsteigbuben auf und der Karsnach war wieder einmal gewaltig. Und ich sag's, so ein geiler Sender.
0: Gerne.

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1: Mit Christina Adler. Vergangene Nacht war für einige Tirolerinnen und Tiroler etwas ruckelig. Um 3 Uhr morgens ist es bei Hall zu einem Erdbeben der Stärke 3,7 gekommen. Im Moment häufen sich in Tirol die Erdbeben, das sei laut Geosphere Austria aber nichts Ungewöhnliches. Tirol hat einige geologische Störungszonen, bei denen die kleinen Platten dauernd in Bewegung sind, erklärt die Seismologin Fee Alexandra Rodler von der Geosphere Austria.
2: Es kommt immer wieder zum Spannungsaufbau und die Spannung muss sich dann wieder abbauen in Form von Erdbeben. Dann passiert einfach mal ein größeres Ereignis und damit sich der Boden wieder beruhigt, gibt es immer wieder kleinere Nachbeben, bis sich dann alles wieder im Gleichgewicht befindet.
1: Die Experten gehen deswegen davon aus, dass einige kleine Nachbeben folgen könnten. Genaue Vorhersagen sind bei Erdbeben aber unmöglich. Rund um das Aus für den Iglo-Zulieferer Ardo in Groß-Enzersdorf hat es heute eine zweite Gesprächsrunde mit Bund und Land gegeben. Das Unternehmen hält aber trotzdem an den Schließungsplänen für 2027 fest. Die angebotenen Unterstützungen würden die strukturellen und wirtschaftlichen Herausforderungen nicht beheben. Nach den Schülerprotesten in Frankreich soll sich die Lage etwas beruhigt haben. Trotzdem ist laut Regierung an rund 530 Oberstufen der Unterricht ausgefallen. Bei den Protesten sind mehrere Jugendliche durch Polizeieinsätze schwer verletzt worden. Deshalb hat die Polizei vorerst die Schockgranaten ausgesetzt. Ein 15-Jähriger hat durch solch eine Granate eine Hand verloren. Österreich mischt bei einer neuen NASA-Mission mit. Beteiligt sind das Grazer Institut für Weltraumforschung und Silicon Austria Labs. Es geht darum, ein kleines Teleskop zu entwickeln, um aus einer erdnahen Umlaufbahn rund 70 Sterne zu beobachten und herauszufinden, wie ihr Licht auf dem Weg zur Erde durch interstellaren Staub verändert wird.
3: Einen wunderschönen Mittwochnachmittag, 17 Uhr. Zwei haben wir sie jetzt kurz nach 17 Uhr. Ich hoffe, Sie dürfen heute Feierabend machen. Sie haben schon alles erledigt. Ja, Handwerker, alles raus und alles weg. Die Werkstätte zugemacht, den Computer, den Laptop, den werden wir jetzt schließen. Wir machen jetzt Feierabend hier auf Radio VM1 und wir starten musikalisch mit einem ganz tollen Künstler aus Tirol, genau, Marco Spiegel. Und danach machen wir noch schnell einen Blick auf das aktuelle Wetter. Wenn ihr da rausschaut, schaut eigentlich gut aus bei uns. Ich hoffe, bei euch auch. Und natürlich noch einen Blick auf unsere Straßen.

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1: Kommen wir nun zum Wetter für Österreich.
2: Morgen steht uns ein Wetterwechsel bevor. Von Westen und Süden ziehen immer mehr Regenwolken auf. In der Osthälfte gibt es aber zunächst noch sonnigere Phasen. Ab dem Nachmittag kann es von Vorarlberg bis Oberkärnten kräftig regnen und auch einzelne Gewitter geben. Dazu frischt vor allem im Norden der West- bis Nordwestwind auf. Die Temperaturen liegen morgen meist zwischen 14 und 22 Grad. Im Osten gehen sich sogar bis zu 26 Grad aus.
1: Der VM1 Verkehrsservice für Österreich.
3: Aktuell kommt es zu einigen Verzögerungen in Salzburg. Auf der Westautobahn in Richtung Rosenheim gibt es zwischen dem Knoten Salzburg und dem Grenzübergang Walserberg eine Polizeikontrolle, die für Pkw einen Zeitverlust von bis zu 10 Minuten bei der Ausreise aus Österreich verursacht. Rechnen Sie mit längeren Fahrzeiten in diesem Bereich. Wir wünschen eine gute Fahrt.

0: Wer das wohl sein mag, ha? Die Christina wird geliebt von dem sehr, sehr begehrten Gottfried Wircher, der noch ist. Ihre neue Single war das jetzt bei uns hier am Nachmittag bei Radio VM1. Ja, eigentlich sind wir schon am Feierabend für alle, die schon die Füße hochlegen können. Ja, aber ganz wichtig ist für mich auch, dass Sie wissen, was es morgen bei uns gibt. Und morgen Vormittag ist meine charmante Kollegin, Frau Schöler, ist da unterwegs. Genau. Und wo ist sie dann? Also ich glaube, ein ganz besonderes Projekt in der Wiener Bezirks- und Sondermuseen stellt uns die Eva morgen in den Heimatgrüßen vor. Liebe Eva, was hören wir denn in der morgigen Sendung?
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0: Ja, und diese charmante Stimme, die hören Sie eben morgen. Eva Schöler ist sie.
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0: Ich bin Wolfgang Moser, begleite Sie noch bis zum Abend. Und jetzt habe ich einen ganz, ganz tollen Titel von DJ Ötzi aufgelegt. Ehrlich, ehrlich, ehrlich.
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0: Aber hallo, heute haben wir es auch mit der Liebe. Frankie Leitner ist auch sehr schwer verliebt, vor allem der Gottfried Wircher. Ja, schön, oder? Ich hätte da für die Herren noch einen Tipp, wie sie richtig gut punkten können. Das werden jetzt euch die fidelen Mölltaler sagen. Und das geht am besten mit Blumen und dazu hätte ich einen Musikwunsch.
1: Hallo Frau im Radio, da ist der Raimund. Ich darf mir für die fidelen Mölltaler 3 rote Rosen. Wenn's geht, danke.
0: Na, siehst du, das ist halt ein Kärntner mit Charme, oder? Der weiß, was sie gehört, der Raimund. Gehst du auch mit 3 roten Rosen jetzt nach Hause? Schönen Abend euch.

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0: siehst du, so einfach geht's mit ein bisschen Musik und einem schönen See, oder? Die Natur, die tut doch sehr, sehr gut. Und da kann man auch sich ein bisschen weiterbilden. Das könnten wir jetzt für Sie auch machen hier bei Radio VM1. Ja, wir machen jetzt einen Kurs, einen Sprachkurs. Musikalischerweise wird dieses Lied gewünscht.
1: Hallo VM1-Team, ich hätte gern von den Granaten Steirisch für Anfänger. Danke.
0: Ganz genau. Die Granaten haben ein Lied für den Steirischkurs. Hör mal rein, okay?
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0: Ich hoffe, Sie konnten hier ein bisschen was lernen bei uns. Auf jeden Fall ein bisschen steirisch, oder? War ja nett.
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0: Ganz genau, heute ist Wolfgang Moser für Sie da und da ist jetzt Hanna, die singt schon fest auf, die ist jetzt mittlerweile auch in die Steiermark gezogen. Das ist ihre neue Heimat und das ist ihr Lied.

0: Ist das nicht schön, wie man die Heimat besingen kann? Hanna war das hier bei uns und jetzt geht's weiter mit einem Musikwunsch. Hallihallo.
1: Ja, servus, da ist der Andi und der Philipp. Wir sind gerade Baustelle und brauchen ein wenig Musi-Motivation. Und zwar darf man uns wünschen, so den Jogelländern auf der Hernalm, ein Polka, dass wir so richtig flott weiterwerken können. Schöne Grüße an euch und einen schönen Tag. Servus.
0: Wünschen wir euch auch noch. Schönen Ausgang.

0: einen guten Song. Landfunk Tirol war das. Also hat richtig Spaß gemacht, dieser Song, oder? Ja, können Sie sich gerne wünschen. Apropos wünschen, jetzt kommt ein Musikwunsch und ich freue mich noch auf ein paar Anrufe des heutigen Feierabends. Sie haben natürlich ein Lied, das Sie gerne hören wollen. Ja, natürlich. Sie rufen mich an unter 0133 mal die 6, 5 mal die 7 und dann geht das so wie jetzt.
1: Ja, grüß Gott, der super Volksmusiksender, hier ist Hans. Könnt ihr mir bitte die Rieder Gipfelstürmer mit dem Neumodischen spielen?
0: Natürlich können wir das sehr gerne. Hier ist er schon.

0: Alles ist legal, ganz klar. Heute haben wir es aber wirklich drauf. He? Zuerst ein Steirisch-Kurs, jetzt einen Tiroler Oberlander-Kurs. Also volle feine Geschichte hier bei Radio VM 10133 mal die 6, 5 mal die 7 wurde auch vom nächsten Hörer gewählt. Hallo?
1: Hallo Radio VM 1, das ist Jörg. Kannst du mir heute bitte von die Hufis das Stickel, wenn die Musik spielen, ein Bohrischen spielen? Ja. Ganz ein schönen Gruß der Rese und einen schönen Trocknung und geht's gut tausendmal bis zum nächsten Mal.
0: Bis zum nächsten Mal, lieber Jörg.

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1: Ja, ganz genau, so einfach geht das. Also Sie nehmen Ihr Telefon zur Hand, drücken die 0, die 1 und die 3 und dann 3x auf die 6 und 5x auf die 7 und schon sind Sie bei uns angekommen und dann hören Sie Ihren Musikwunsch oder zumindest auch Ihr Telefonat. Wollen wir mal reinhören, was wir jetzt für einen Anrufer haben.
2: Ja, Ihr Programm gefällt mir sehr. Ich bin die Ottilie aus Graz. Ich habe Ihren Sender seit kurzem entdeckt und ist sehr viel schöne Musik. Mhm. Musik bringt die Menschen zusammen. Mhm. Und ich würde mich auch sehr freuen, wenn ich eben von der Klassik was hören würde. Weil Sie sagen ja Musik aus Österreich. Vielleicht so in der Art verschiedene Sachen, wie man sie es im Neujahrskonzert hört. Mhm. Also das wäre sehr schön, wenn Sie das auch einbauen würden in Ihr Programm. Mhm. Vielen Dank. Alles Gute. Und ich habe sehr viel Freude mit Ihrem Programm. Dankeschön.
1: Dann wollen wir Ihre Freude verdoppeln. Und ich hoffe, das gelingt mir jetzt mit einem wunderschönen Titel, nämlich Johann Strauss, Trittstratsch, Polka. Hört man auch sehr, sehr oft beim Wiener Neujahrskonzert.

0: mit Christina Adler. Um etwa 3 Uhr morgens hat heute bei Hall in Tirol die Erde mit einer Stärke von 3,7 gebebt. 8 Minuten danach war ein schwächeres Nachbeben zu spüren. Es war das zweitstärkste Beben in den letzten Wochen und es werden wohl noch kleinere Nachbeben folgen, sagt Geosphere Austria-Seismologin Fee Alexandra Rodler. Wann und wie stark diese sein werden, lässt sich aber nicht vorhersagen.
1: Wir müssen jetzt mit kleineren Nachbeben rechnen. Ob noch was Größeres kommt, kann ich leider nicht vorhersagen. Im Vorhinein können wir eigentlich sehr wenig untersuchen. Wir wissen nur aus der Vergangenheit, in welchen Abständen die Beben in etwa auftauchen. Aber vorhersagen kann man bei Erdbeben leider nichts.
0: Die Bevölkerung kann Erdbeben übrigens online melden auf der Website der Geosphere Austria. Die Daten helfen dabei, Karten für sogenannte Gefährdungszonen zu erstellen. Wer in Österreich einen MRT-Termin braucht, muss im Schnitt etwa 20 Tage lang warten. Das sind immerhin 8 Tage weniger als letztes Jahr. Allerdings gibt es große regionale Unterschiede. Besonders lange dauert es im Burgenland, in Vorarlberg und Oberösterreich. In der Steiermark geht es mit 10 bis 15 Tagen vergleichsweise schnell. Wer aus eigener Tasche zahlt, also privat, bekommt im Schnitt nach 5 Tagen einen Termin. Bei der Matura soll es in Zukunft nicht mehr möglich sein, wenn die Jahresnote gut ist, quasi ohne weitere Leistungen durchzurutschen, so der Plan der Regierung. Die Rede ist von 30% bei beiden Matura-Teilen, die Schüler als Mindestschwelle erreichen müssen. Außerdem hat die Regierung heute beschlossen, dass es die kostengünstigen Laptops für Schüler erst in der 6. statt wie bisher in der 5. Schulstufe geben wird. Man wolle so den Kindern wieder ihre analoge Kindheit zurückgeben, die Begründung heute. Österreich gehört zu den gastfreundlichsten Reiseländern Europas. In einem aktuellen Ranking von Condé Nast Traveler kommt Österreich auf Platz 10. Die Reisenden loben da uns Österreicher als sehr gastfreundlich, die auch gerne Insider-Tipps, etwa wo es sich gut essen lässt, mit den Urlaubern teilen.
2: Ganz klar, um 18.02 Uhr.
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2: Also ganz ehrlich, in diesen Nachrichten von Christina Adler, da hätten wir uns nichts anderes erwartet, als dass Österreich zu den gastfreundlichsten Reiseländern in Europa gehört und das Ranking hier anführt. Wer dann dahinter ist, ist uns eigentlich egal, oder? Auf jeden Fall sind wir froh, dass wir hier auch gute Musik haben und die beste Musik. Und da habe ich eine ganz, ganz charmante Künstlerin aus Kärnten jetzt gleich zum Start um 18.03 Uhr, nämlich Melanie Payer mit einer wundervollen Version. Ring, Ring, von den ABBA hat sie da eine deutsche Version gemacht und das ist auch schon der Tipp für Sie, nämlich Ihren Musikwunsch 0133 mal die 6, 5 mal die 7.

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1: Kommen wir nun zum Wetter für Österreich.
2: Morgen steht uns ein Wetterwechsel bevor. Von Westen und Süden ziehen immer mehr Regenwolken auf. In der Osthälfte gibt es aber zunächst noch sonnigere Phasen. Ab dem Nachmittag kann es von Vorarlberg bis Oberkärnten kräftig regnen und auch einzelne Gewitter geben. Dazu frischt vor allem im Norden der West- bis Nordwestwind auf. Die Temperaturen liegen morgen meist zwischen 14 und 22 Grad. Im Osten gehen sich sogar bis zu 26 Grad aus.
1: Der VM1 Verkehrsservice für Österreich.
3: Es ist kurz nach 18 Uhr und derzeit gibt es keine längeren Staus oder Verkehrsbehinderungen. Kommen Sie gut an Ihr Ziel.

0: Ach, ich wie sie mag die Boxrucker Sisters, einfach tolle Stimmen, oder? Und tolle Musik. Ja, das gibt's hier bei uns in Österreich. Der nächste Musikwunsch liegt am Teller. Hallihallo, wer ist dran? Hallo? Wer ist da?
1: Ja, hallo. Wolfgang.
0: Servus.
1: Kannst du mir bitte das Lied spielen von der Manuela Lorenz, Kartenhaus? Danke, ciao.
0: Kann ich, ganz speziell für dich, liebe Jacqueline. Und hier ist sie schon, Manuela Lorenz.
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0: Ach, wie schön. Manuela Lorenz war das hier bei uns auf Radio VM1, ganz speziell für unsere Jacqueline. Jetzt geht's weiter mit dem nächsten Musikwunsch. Wer ist dran?
1: Hallo. Servus, da ist der Peter aus der Rauris.
0: Servus.
1: Und heute fragt, dass in Dennig und eine Firstfeier ist und da wusste ich einen Bauleiter, einen Annerl, alles Gute wünschen.
0: Sehr gut.
1: Und für ihn, weil er so gern Volksmusik lost, möchte ich für ihn, wir sind die Rollerbuben für die Hinterlechner. Danke und einen schönen Gruß an Annerl.
0: Auf jeden Fall auch von uns, von der ganzen Truppe hier wird gewunken und gegrüßt von Radio VM1.

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13: Sie hören Antonio Vivaldis Der Herbst aus dem Werk Die vier Jahreszeiten. 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

0: Okay, das ist eine nette Version von diesem wunderschönen Titel. Wir hatten da schon einmal auch eine Einladung auf einen Kaffee, oder? Können Sie sich erinnern? Jetzt schauen wir, was wir jetzt haben.
1: Ja, hallo, liebes Vereinsdienst, da ist der Rudi aus Obergrafendorf.
0: Servus.
1: Ich bin heimwärts unterwegs mit LKW und würde mir gerne wünschen, vom Goldring-Quintett und diese Rosen sind für dich. Danke, ciao, für den.
0: Lieber Rudi, gute Fahrt, komm gut heim und natürlich ist der beste Begleiter die Musik von Radio VM1.
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0: Also, haben wir das auch geklärt, gell? Noch einen Rosenstrauß vorm Abendessen, damit was Nettes auf den Tisch kommt. Und jetzt haben wir noch einmal flotte Musik gewünscht. Hallihallo.
1: Ja, grüß Gott, hier spricht Helga. Wünsche mir auf der Autobahn zu den Oberkreinen. Und viele Grüße an VM1, auf Wiederhören.
0: Ja, die Grüße gehen natürlich zurück und da grüßt sie auch noch jemand.
2: Tschüss, hallo, wünscht euch Sascha Ausnick und ihr hört Radio VM1 mit Wolfgang Gmoser.
0: Jawohl.

0: hier bleiben.
1: Aber ganz lieber der Patrick Steindl, oder? Er hat ja ganz erfolgreich die letzte Folge von Immer wieder sonntags gewonnen und das für Österreich. Da sind wir alle stolz, oder? Jetzt habe ich einen Musikwunsch.
2: Servus, ich wünsche mir von Österreich die dritten Heimat. Servus.
1: Servus.

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1: Und in den Feierabend jetzt mit Ihren Musikwünschen, heute mit Wolfgang Moser. Jetzt habe ich einen ganz besonderen. Hören Sie rein.
2: Schönen guten Abend, liebes Team von Radio VM1. Wir sind jetzt am Böbiostoren.
1: Guten Abend.
2: Wir hätten einen Musikwunsch, und zwar von den legendären Kernburm aus der Steiermark, aus Rindhof, Köbler, Kranberg.
1: Genau.
2: Die waren früher mal meinen Nachbarn. Als Bub habe ich es immer bei der Probe angehört.
1: Oh.
2: Und zwar mit dem Lied Hans bleibt da. Ich weiß ja nicht, wie das Wetter wird. Vielen Dank, ist und Böbiostoren.
1: Ja, ganz, ganz liebe Grüße und Legenden der österreichischen und steirischen Musikszene. Die Kernburm.
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1: Mit Christina Adler. Der Medienmanager Gerhard Zeiler hat sich heute in den sozialen Medien zu Wort gemeldet. Er wollte ja SPÖ-Chef werden, die Partei hat sich aber für Markus Marterbauer als Vizekanzler entschieden. Zeiler sagt dazu:
2: Ich wünsche ihm aus ganzem Herzen erstens ein schnelles Gesundwerden und zweitens viel Erfolg, wenn er die SPÖ übernimmt. Aber auf der anderen Seite

0: danach durchwühlt. Was genau die Einbrecher gestohlen haben, ist derzeit aber unklar. Eine Spurensicherung ist schwierig, da das Haus droht weiter einzustürzen. Wer in Österreich einen MRT-Termin braucht, muss im Schnitt etwa 20 Tage lang warten. Das sind immerhin 8 Tage weniger als letztes Jahr. Allerdings gibt es große regionale Unterschiede. Besonders lange dauert es im Burgenland, in Vorarlberg und Oberösterreich. In der Steiermark geht es mit 10 bis 15 Tagen vergleichsweise schnell. Wer aus eigener Tasche zahlt, also privat, bekommt im Schnitt nach 5 Tagen einen Termin. Im Vorjahr haben 4 von 10 Österreicherinnen und Österreicher KI-Anwendungen genutzt. Das sind um 11% mehr als noch 2024, zeigen aktuelle Zahlen der Statistik Austria. Allerdings geben da auch viele KI-Nutzer an, dass sie selbst das Gefühl haben, nicht genug über KI zu wissen.
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2: Kurz nach 19 Uhr haben wir es. Schön, dass Sie noch mit dabei sind heute am Mittwoch Feierabend hier auf Radio VM1. Was haben wir noch vorbereitet? Also ich darf noch in der nächsten Stunde für Sie einmal da sein. Ja, das ist wichtig. Alpenfieber macht gleich den Daumen hoch und dann schauen wir schnell auf Wetter und Verkehr, wie es jetzt in der nächsten Stunde ausschauen wird. Und unser Jazz Robin, der ist mit seinem Musikkarussell auch noch da. Nicht vergessen, ich habe an Udo Jürgens, die Gromlandbur, Marlena Martinelli, Andi Borg und Chris Steger ist auch mit dabei. Also bleiben Sie dran, es wird ein schöner Feierabend hier auf Radio VM1.

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1: Kommen wir nun zum Wetter für Österreich.
2: Morgen steht uns ein Wetterwechsel bevor. Von Westen und Süden

0: ziehen immer mehr Regenwolken auf. In der Osthälfte gibt es aber zunächst noch sonnigere Phasen. Ab dem Nachmittag kann es von Vorarlberg bis Oberkärnten kräftig regnen und auch einzelne Gewitter geben. Dazu frischt vor allem im Norden der West- bis Nordwestwind auf. Die Temperaturen liegen morgen meist zwischen 14 und 22 Grad. Im Osten gehen sich sogar bis zu 26 Grad aus.
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2: Es ist kurz nach 19 Uhr und zurzeit gibt es keine längeren Verkehrsverzögerungen. Gute Fahrt und passen Sie auf sich auf.

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1: Drei Burschen aus dem Zillertal, die volkstümliche Musik mit Party-Sound mischen und damit Freude bei ihren Fans verbreiten. Mit einem ihrer Lieder, Man lebt nur einmal, zeigen sie uns ja bereits ihre vorgegebene Lebenseinstellung. Heute aber hier im Musikkarussell geht es einmal um die Schönheit der Natur, dem Zillertal, dem Tirolerland, mit ihrem Lied Edelweiß und Alpenrosen.

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1: Da ist Brigitte, ich wünsche Christoph Vater, Feuer und Eis. Danke.

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1: Schon ist die Zeit wieder für mich um. Wie schnell doch so ein Nachmittag hier vergeht. Der Mittwochnachmittag geht dem Ende zu. Schön, dass Sie auch mit dabei waren. Ich hoffe, es hat Ihnen genauso viel Spaß gemacht wie mir. Und ich hoffe, Sie bleiben auch jetzt noch dran. Denn unser lieber Sepp Mattelschweiger, der ist gleich für Sie mit seiner Sendung Sepp Let's Go für Sie wieder da. Sie dürfen sich da auch etwas wünschen. Oberkrainer der besten und der schönsten Klasse hören Sie bei unserem lieben Sepp. Also, ich wünsche Ihnen viel Spaß noch und nicht vergessen, morgen in der Früh, da ist mein Kollege Freddy Fritz wieder für Sie da. Ab 6 Uhr ist er bis 10 Uhr Ihr Begleiter in den Donnerstagvormittag. Alles Liebe, sagt Ihnen Wolfgang Moser.

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1: Mit Christina Adler. Morgen startet der letzte Photovoltaik-Förderaufruf des Jahres. Wer eine Förderung für ein Projekt will, kann den Antrag morgen ab 17 Uhr online einreichen. Dabei heißt es aber schnell sein, denn beim letzten Mal war der Fördertopf schon nach 33 Sekunden leer. Ab dem kommenden Jahr wird das System dann umgestellt. Gefördert werden dann vor allem neue PV-Anlagen mit Speicher und der Ausbau von Stromspeichern an sich. Außerdem können Förderanträge dann ganzjährig eingereicht werden. Der Medienmanager Gerhard Zeiler hat sich heute in den sozialen Medien zu Wort gemeldet. Er wollte ja SPÖ-Chef werden, die Partei hat sich aber für Markus Marterbauer als Vizekanzler entschieden. In einem Video wünscht Zeiler Marterbauer ein schnelles Gesundwerden und viel Erfolg, wenn er die SPÖ übernimmt. Gleichzeitig kündigt er aber an, die politischen Entwicklungen weiterhin kritisch zu begleiten. Bei der Matura soll es in Zukunft nicht mehr möglich sein, wenn die Jahresnote gut ist, quasi ohne weitere Leistungen durchzurutschen, so der Plan der Regierung. Die Rede ist von 30% bei beiden Matura-Teilen, die die Schüler als Mindestschwelle erreichen müssen. Außerdem hat die Regierung heute beschlossen, dass es die Kosten

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1: Schön, dass du da seid und dann schönen guten Abend wünscht euch der Sepp Mattelschweiger in der Sendung oder mit der Sendung Sepp, let's go! Die Oberkrainer Sendung auf Radio VM1, die jeden Mittwoch natürlich um 20 Uhr nach den Nachrichten losgeht. Eure Wünsche sind da gefragt und ja, ich meine, heute rede ich mal so, wie man der Schnorre gewachsen ist, weil ja manchmal auch das so sein soll und es kann nicht alles gleich sein und deshalb sage ich jetzt auch nochmal, schön, dass du da seid, ich freue mich und ich freue mich schon auf eure Wünsche. Mit der Ockerpolka geht es jetzt gleich weiter und da steigen wir rein und ja, und vielleicht schreibt es mir, vielleicht schreibt es mir auch drauf, aber dann freue ich mich.

Der Walzer der Liebe, die Altmauerreiner Runde setzen und bevor dass sie dann den ersten Wunsch erfüllen wird, kommen die Runden Oberrainer noch mal dran. Oder besser gesagt, heute das erste Mal dran mit unser Schwung. Ja, schwungvoll sind sie, die Burschen der Runden Oberrainer, speziell die Jungen.

schwungvoll unser Schwung die runden Oberkrainer aus. Begunja haben wir dann etwas später die Oberkrainer an der Reihe, nämlich gleich jetzt, weil der Stefan Engelmeier aus Erlstedt hat mir heute geschrieben. Guten Abend ins Studio, schreibt er, da ich gerade von meinem Urlaub in Italien zurückgekommen bin, würde ich mal über den Walzer. Na, das stimmt eigentlich gar nicht, Stefan. Da muss ich jetzt nochmal um und da was scrollen. Ich glaube, du hast da heute was anderes gewünscht. Genau. Und zwar von endlich wieder Mittwoch haben. So stehen. Jetzt habe ich mir ein bisschen verdauen. Verzeiht mir das. Mein Musikwunsch zur heutigen Sendung wäre der Titel Einmal singen mit dir von den Oberkrainern aus Begunje. Da habe ich vorher richtig gelesen. Ja, ich bin nämlich wieder in einem neuen Studio da bei uns in der Steiermark. Und da ist alles ein bisschen anders. Und da kann es schon passieren, dass ich mir heute hier und da ein bisschen herteufelt. Und der schreibt auf dann noch dazu. Vielen Dank im Voraus und noch einen schönen Abend, der Stefan Engelmeier aus Erlstedt in Bayern. Und da sind sie jetzt. Einmal singen mit dir, lieber Stefan. Ja, das wird's wahrscheinlich auch gefallen.

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0: Ja, das war er, der Ivan Vrecian, und zwar für den Herrn, den Sie jetzt hören werden.
1: Ja, grüß Gott, da spricht der Hofer Franz aus der Gormenheimat Miesenbach, und ich wünsche mir von den Alpenovergrennen Ivan Spildorf. Dankeschön, und es seid ein super Sender. Ganz lebend. Danke, ciao.
0: Lieber Franz, vielen Dank für dein Kompliment. Sehr, sehr gerne war das jetzt für dich vorher. Ivan Brescian und die Alpenoberkrein. Und jetzt weiter für den Ignaz. Der Ignaz hat sich hinterm Hühnerstall von Slauka aus nicht gewünscht. Ich habe es aber nur vom Sascha da. Lieber Ignaz, hier sind deine Hühner.

Was war sie, die kleine Maus? Und zwar ganz speziell für unseren lieben Freund und Musikkollegen, für den Hannes Derler aus der Schweiz, ein gebürtiger Steirer. Er hat geschrieben: Servus Sepp, heute wieder Vollgas mit deiner Sendung. Das wünscht dir Hannes. Hannes, vielen Dank für deine netten Wünsche und natürlich auch ich wünsche dir alles Liebe. Und dieser Titel, die kleine Maus, hast du deinem Familienclan gewidmet. Das freut mich. Und den nächsten Titel, den widme ich nun den Zuschriften oder diesen vielen Zuschriften, die ich schon bekommen habe. Meistens haben sie auch geschrieben: Lieber Sepp, spiel doch mal von Slauko Aussenig auch ein paar alte Titel. Natürlich habe ich mich umgehört und natürlich umgesehen und da habe ich jetzt einen ausgegraben. Und zwar für alle Freunde der Slauko Aussenig Oberrheiner Musik. Er ist eigentlich der Erfinder, der Gottvater dieser Musik, der König, so wie wir ihn bezeichnen. Und hier ist ein ganz, ganz toller Walzer aus den 1960er Jahren am Kamin.

0: Kamin, ein wunderbarer Walzer von Slavko Austenik und seinen Original Oberkreinern. Und jetzt machen wir mal eine Ausnahme. Jetzt hören wir uns da mal rein, was sich dieser Herr jetzt gewünscht hat oder auch wünscht.
1: Hallo Sepp, hier ist Sebastian aus Deutschland. Ich wünsche mir von den Edelsehern die alte Kabelrolle.
0: Ja, lieber Sebastian, sicherlich machen wir für dich eine Ausnahme. In diesen 2 Stunden ist normalerweise immer Oberkreiner Musik, besser gesagt, steht da im Vordergrund. Und aber die Edelseher, die können ja auch dazu. Und das Lied, die Kabelrollen, das passt ganz genau. Für alle Elektriker oder für alle, die das Kabel suchen und keine Rollen haben. Aber oder sie haben Rollen und kein Kabel. Also auf geht's, auf die Suche.

eine herrlich feine Obergreiner Musik. Das machen sie. Igor und seine Obergreiner. Die ganze Nacht gefeiert. So hat dieser wunderbare Titel jetzt geheißen. Und ein ganz, ganz lieber, treuer Radio VM1-Hörer und Sepp Let's Go-Hörer aus Rassach in der Steiermark hat einen Wunsch mir hierher geschrieben ins Studio. Natürlich über WhatsApp oder Sie können auch natürlich über unsere Homepage, über unsere Nummer, und zwar 013 3x die 6 und 5x die 7, mir Ihre Wünsche deponieren. Und er hat den Wunsch, schöne Kinderzeit. Lieber Florian, lieber Flurl, alles Liebe, alles Gute und ich freue mich schon auf deinen nächsten Wunsch.

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Na, haben Sie verstanden, was die jetzt da gesungen auf Slowenisch? Die kleine Eisenbahn. Das war jetzt wieder so ein Titel aus den 1960er und 70er Jahren von Slavko Osenik. 5 Kilometer, 4 Kilometer, 3 Kilometer, 2 Kilometer und 1 Kilometer. Dann bin ich bei meinem Schatz zu Hause. So heißt es auf Deutsch. Und der Karl hat geschrieben, er wünscht sich besondere Momente der Musik oder besondere Momente von den Ingreisburen. Lieber Karl, alles Liebe, schön, dass du mit dabei bist. Ich freue mich immer wieder, von dir zu lesen.

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1: Ja, und in der zweiten Stunde geht's gleich los mit einer Glücksmelodie. Für alle, die ein bisschen Glück brauchen, das wäre dazu und dafür die Melodie. Schön, dass Sie mit dabei sind. Sie hören die Sendung Sepp Let's Go auf Radio VM1. Mein Name ist Sepp Matteschweiger.

flott und rassig aufgespielt, die Glücksmelodie. Und hier steht vor mir, Servus Sepp, würdest du mir bitte ein fetziges Lied spielen? Interpret lasse ich dieses Mal von dir aussuchen, vielleicht was nicht so Bekanntes, wenn's geht. Danke dir und weiterhin einen erfolgreichen Abend mit viel Musik und Freude. Liebe Grüße, der Leo aus Peiting. Das ist in Bayern. Lieber Leo, jetzt habe ich mal was einfallen lassen. Und zwar, ich bin ja seit, ja, kann man eigentlich sagen, seit Kind an ein Freund und Fan der Alpen-Oberkrainer. Und als ich 13 oder 12 Jahre war, habe ich mir vom ersten Taschengeld eine Kassette der Alpen-Oberkrainer gekauft. Eine Musikkassette. Ich hatte vorher überhaupt keine Ahnung, wer sind die Alpen-Oberkrainer, aber es stand einfach Oberkrainer drauf. Und da ist mir ein Titel immer wieder ganz, ganz tief im Herzen geblieben und auch im Gehör. Und zwar beim Jakob in Maschwanden. Das waren die Alpen-Oberkrainer in den 1970er Jahren.

Na, ist das nicht eine Wolke, ein Wahnsinn? Beim Jakob in Marschwanden, da geht's flott zu und da waren sie so richtig in Saft, die damaligen Alpenoberkreiner. Ja, der Janis Bär war damals schon mit dabei, das darf man auch dazu sagen. Josche Burnig, dann natürlich der Ivan Breschern, der Vince Sieder und natürlich der Josche Antonitsch, der damalige Chef der Alpenoberkreiner. Und hier steht vor mir mein VM1 Musikwunsch, Doppelpunkt, mit Musik vom Oberkreiner Sextett Janis Kalschik. Liebe Grüße an alle Freunde der Oberkreiner Musik und an dich, Sepp, aus Mönchengladbach. Ja, da freue ich mich umso mehr. Mönchengladbach, da wird auch Radio VM1 und die Sendung Sepp Let's Go gehört. Ja, vielen Dank, Dankeschön. Ich höre deine flotte Sendung über VM1, über die App. Liebe Grüße, der Jakob. Lieber Jakob, alles Liebe und beste Grüße nach Mönchengladbach. Mit Musik ist das Leben erst schön. Das Original Oberkreiner Sextett.

0: Ja, es ist wirklich so. Mit Musik ist das Leben erst schön. Und ich weiß jetzt schon, dass mir da einige sicherlich beipflichten werden. Und speziell, wenn es mit der Overgeiner Musik ist, dann ist es noch viel, viel schöner. Und eine Nachricht ist da, eine Sprachnachricht. Ich höre rein.
1: Ja, hallo, schönen Abend und grüß Gott.
0: Servus.
1: Sepp, dir einen herzlichen Gruß.
0: Danke.
1: Und du machst die Sendung super und ich hätte gern einen Musikwunsch, wenn es möglich wäre. Du hast mir einmal schon die Milserbuben ermöglicht und wenn du das heute nochmal in der Sendung spielen kannst, war das ein Wahnsinn. Danke, schöne Grüße aus Niederösterreich, pfiat euch.
0: Liebe Grüße zurück nach Niederösterreich, eine sehr, sehr sympathische Stimme und in die Milserbuben habe ich gefunden. Leider Gottes nur einen Titel bei uns hier im Selektor und die originalen Milserbuben aus Tirol mit den Loinger Dirndln. So haben sie damals geheißen.

Das waren sie, die originalen Milserburm aus Tirol. Und da muss ich jetzt gleich was berichtigen und dementieren. Ich habe unter die originalen Milserburm hier bei uns im Computer noch einige andere Titel gefunden. Also lieber Musikfreund aus Niederösterreich, dessen Namen ich ja nicht weiß und auch nicht gehört habe, das nächste Mal kannst du dir sehr, sehr gerne wieder von dem Milserburm etwas wünschen. Und hier steht vor mir, hallo, lieber Sepp, ich höre wie jeden Mittwoch deine Sendung. Möchte mich gern bei meiner Freundin Ingrid mit dem Burschenfest am Irschenberg für die schöne Zeit in Ungarn bedanken. Danke, lieber Sepp, und eine gute Nacht von der Lotte aus Golling. Die flotte Lotte, oder Lotte, die flotte aus Golling. Hier ist dein Burschenfest am Irschenberg und liebe Grüße nach Golling. Ich darf gleich dazu sagen, meine Schwiegermutter ist auch aus Golling, aber derzeit in der Steiermark bei mir zu Hause eingewartet.

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Eine wahnsinnig tolle Nummer, gespielt vom Riedberg Quintett. Damals haben sie geheißen, jetzt heißen sie Riedberg Party Band. Und vom Original, von den Original Lechtaler Burm, ist diese wunderbare Melodie. Und jetzt haben wir gleich einen oder zwei Wünsche für einen Titel. Hallo Sepp, freilich bin ich heute wieder live dabei und höre Radio VM1. Ganz liebe Grüße nach Timlern in das Gasthaus Bierhäusl, sowie an meine Familie, Freunde und ins Eli zum Biller. Aha, Liederwunsch wäre bitte auf der Autobahn, der Martin Steiner hat geschrieben. Und auf der Autobahn geht natürlich heute auch nach Graz, und zwar zu Martha und Günther. Sie haben geschrieben, hallo Sepp, spielst du mir bitte von den Obergreinern auf der Autobahn? Na, hier ist sie, auf der Autobahn. Liebe Freunde der Sendung Sepp, let's go. Ba-ba-da-ba-da.

Ja, und wenn es nicht sein soll, soll es nicht sein. Die Johann Baldauer, ein wunderbares, lustiges Walzerlied. Und der umtriebigste Musikant hat auch geschrieben. Hi Sepp, hi, servus, hi, Flocki. Bin gerade auf der Reise von der Kantstadt der Vasen in schöne Allgäu, wo wir morgen spielen. Florian, was spielst du denn morgen? Mit wem, wo und wann? Das wäre natürlich auch noch eine ganz, ganz tolle Magic gewesen. Freue mich über eine schöne Melodie. Okay. Lieber Florian, ich habe mich auch gefreut. Da gibt es eine Melodie, die heißt Gruß an Luzern. Du fährst ja jetzt Richtung Schweiz. Deshalb habe ich diesen Titel ausgesucht von einer CD. Natürlich von dir mit einer ganz besonderen Formation. Und was ich noch sagen darf, am Sonntag, den 8. November, gibt es in der Kirchberghalle ein wunderbares Festival, und zwar das Dirndltaler Saison Closing. Also es wird geschlossen, nicht die Lokale, und da ist einfach, die Saison ist vorbei, und dort werden auftreten die Kronwildgreiner, Ötscherland, Burm, Alpenvorland, Bauer, Mostviertelbauer, Bauer, Partygreiner, die Weidhofner und der Wurzelbold wird das Ganze moderieren. Florian Lackinger, hier ist für dich, du hast wunderschön gespielt darauf, auf dieser CD, diesen Titel. Gruß an Luzern.

0: Gruß an Luzern für den Lorian Lackinger war das jetzt. Und eine Nachricht ist da, eine Sprachnachricht.
1: Guten Abend, mein lieber Sepp, hier spricht der Thomas aus Mauerbach.
0: Guten Abend.
1: Bitte könntest du für meine Freundin Jenny heute wieder mal was spielen?
0: Na sicher.
1: Du kennst dich schon aus, danke.
0: Na freilich kenne ich mich aus. Ja, sowieso. Nur für die Freundin Jenny. Und ich weiß auch schon, was ich heute spielen werde. Nicht nur für die Jenny, sondern auch für dich, Thomas. Weil die Girls, die Mädels, die Polka-Mädels haben mir verraten, sie haben dir die Augen verdreht. Stimmt das? Junge, haben sie gesagt, der hat uns die Augen verdreht.

Hopp, hopp, hopp, alle machen mit. Das war Sobel Manfred Eisel, war das jetzt mit einem ganz, ganz flotten Titel. Und der Lachinger Flo hat geschrieben, morgen spielen wir ab 12 Uhr mit Alpen Starkstrom auf der Blockhütte in Oberstaufen bei Steibis und am Samstag ab 20 Uhr mit dem Partykrennen beim Schützenball in Dorfgastein. Ja, Flo, da geht's rund bei dir. Und ich habe jetzt hier einen Walzer, und zwar Wenn der Mond am Himmel steht, ein ganz, ganz tolles Walzerstück, gespielt von den Original Jacklinger mit Brigitte. Aufmerksam zuhören hat man schon lange nicht gehört.

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Ja, mit Schwung voll in den Tag, da darf ich euch jetzt schon für den morgigen Tag alles Gute wünschen. Und ich hoffe, ihr habt und ihr kommt mit richtig viel Schwung rein. Das nächste Lied vom Ensemble Osttirol passt natürlich auch dazu. Singen wir alle miteinander. Ja, singen wir alle miteinander in den morgigen Tag hinein. Und dann gibt es noch einen Wunsch, den habe ich natürlich heute für den Schluss aufbehalten.

singen wir alle miteinander. Das Ensemble Osttirol war das jetzt und eine ganz, ganz treue Hörerin aus dem Pinzgau. Und zwar die Christine hat auch geschrieben, wieder ein super Abend mit deiner Obergreiner Musik. Und sie hat einen Wunsch und zwar, sie möchte heute gerne schwerelos in das Bett gehen. Und liebe Freunde der Obergreiner Musik, es gibt eine Zeit zum Kommen und es gibt eine Zeit zum Gehen, doch die Zeit zum Gehen ist für mich gekommen. Schön, dass Sie mit dabei waren. Ich freue mich auf nächsten Mittwoch, wenn es wieder heißt Sepp, let's go. Damit alles Liebe, eine schöne und tolle restliche Woche und bleiben Sie Radio VM1 treu und liebe Christine, bleib einfach schwerelos. Alles Liebe und alles Gute und liebe Grüße in der Pinzgau.

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